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1: Um 3 Uhr mit Gabriela Kühne. Zwei führende Republikaner haben den angekündigten Teilabzug von US-Truppen aus Deutschland kritisiert. In einer gemeinsamen Erklärung warnten die Vorsitzenden der Verteidigungsausschüsse in Senat und Repräsentantenhaus, Wicker und Rogers, dass der Schritt das Risiko berge, das falsche Signal an Kreml-Chef Putin zu senden. Aus der Nachrichtenredaktion Ulrike Ufer.
2: Beide zeigten sich so wörtlich sehr beunruhigt über die Ankündigung des Pentagons, US-Soldaten möglicherweise auch aus anderen europäischen Ländern abzuziehen. Wicker und Rogers betonten zudem, dass Deutschland den Forderungen ihres Parteifreundes Trump nach höheren Verteidigungsausgaben nachgekommen sei. Zudem lasse Berlin US-Flugzeuge im Iran-Konflikt Stützpunkte und den deutschen Luftraum nutzen. Unterdessen wollen die USA nach den Worten von Trump ihre Truppenpräsenz in Deutschland über die bereits angekündigte Zahl hinaus herunterfahren. Weitere Details nannte der Präsident zunächst nicht.
1: In der Diskussion um die künftige Finanzpolitik der Bundesregierung hat Bayerns Ministerpräsident Söder neuen Schulden eine Absage erteilt. Zugleich forderte der Regierungschef in der Bild am Sonntag weitreichende Steuersenkungen. Söder lehnte es trotz der schwierigen Haushaltslage ab, die Schuldenbremse aufzuweichen. Stattdessen verlangte der Ministerpräsident, den Solidaritätszuschlag endgültig abzuschaffen und den Mittelstand zu entlasten. Die Bundesregierung hatte zuvor die Eckpunkte für den Haushalt 2027 beschlossen. Trotz geplanter Einsparungen und Kürzungen soll die Neuverschuldung im Kernetat deutlich ansteigen. In der Fußball-Bundesliga hat Bayer Leverkusen im Kampf um die Champions-League-Plätze 3 wichtige Punkte geholt. Gegen Leipzig gewann die Werkself mit 4:1. Aus der Sportredaktion Stefanie Lavoie.
3: Dreimal Schick sowie Teller erzielten die Tore für Leverkusen. Baumgartner schoss den Ehrentreffer für Leipzig. Einer Sensation nahe war Heidenheim in München. Der Tabellenletzte führte beim ersten 3:2 und kassierte kurz vor Abpfiff noch den Ausgleich. Hoffenheim und Stuttgart trennten sich ebenso 3:3. Ein großer Schritt Richtung Klassenerhalt gelang dem HSV mit dem 2:1 bei der kriselnden Frankfurter Eintracht. Werder Bremen indes rutschte nach dem 1:3 gegen Augsburg auf Rang 15 ab. Union Berlin und Köln vergaben beim 2:2 den Matchball zur Rettung.
1: Und in Liga 2 hat Schalke 04 mit 1:0 gegen Düsseldorf gewonnen und kehrt damit in die erste Liga zurück. Das waren die Nachrichten. Das Wetter in Deutschland. Am Tage zwischen Lausitz und östlichem Oberbayern sonnig. Im Nordwesten Schauer und Gewitter, 16 bis 30 Grad. Am Montag örtlich Schauer und Gewitter, im

0: Südosten und Norden Aufheiterungen, 12 bis 26 Grad. Am Dienstag unbeständig, mit Schauern vor allem im Süden Gewitter. Es ist 3.03 Uhr.
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1: Um 4 Uhr mit Gabriela Kühne. Zwei führende Republikaner haben den angekündigten Teilabzug von US-Truppen aus Deutschland kritisiert. In einer gemeinsamen Erklärung warnten die Vorsitzenden der Verteidigungsausschüsse in Senat und Repräsentantenhaus, Wicker und Rogers, dass der Schritt das Risiko berge, das falsche Signal an Kreml-Chef Putin zu senden. Aus der Nachrichtenredaktion Ulrike Ufer.
2: Beide zeigten sich so wörtlich sehr beunruhigt über die Ankündigung des Pentagons, US-Soldaten möglicherweise auch aus anderen europäischen Ländern abzuziehen. Wicker und Rogers betonten zudem, dass Deutschland den Forderungen ihres Parteifreundes Trump nach höheren Verteidigungsausgaben nachgekommen sei. Zudem lasse Berlin US-Flugzeuge im Iran-Konflikt Stützpunkte und den deutschen Luftraum nutzen. Unterdessen wollen die USA nach den Worten von Trump ihre Truppenpräsenz in Deutschland über die bereits angekündigte Zahl hinaus herunterfahren. Weitere Details nannte der Präsident zunächst nicht.
1: In der Diskussion um die künftige Finanzpolitik der Bundesregierung hat Bayerns Ministerpräsident Söder 9 Schulden eine Absage erteilt. Zugleich forderte der Regierungschef in der Bild am Sonntag weitreichende Steuersenkungen. Söder lehnte es trotz der schwierigen Haushaltslage ab, die Schuldenbremse aufzuweichen. Stattdessen verlangte der Ministerpräsident, den Solidaritätszuschlag endgültig abzuschaffen und den Mittelstand zu entlasten. Die Bundesregierung hatte zuvor die Eckpunkte für den Haushalt 2027 beschlossen. Trotz geplanter Einsparungen und Kürzungen soll die Neuverschuldung im Kernetat deutlich ansteigen. In der Fußball-Bundesliga hat Bayer Leverkusen im Kampf um die Champions-League-Plätze 3 wichtige Punkte geholt. Gegen Leipzig gewann die Werkself mit 4:1. Aus der Sportredaktion Stefanie Lavoie.
3: Dreimal Schick sowie Teller erzielten die Tore für Leverkusen. Baumgartner schoss den Ehrentreffer für Leipzig. Einer Sensation nahe war Heidenheim in München. Der Tabellenletzte führte beim ersten 3:2 und kassierte kurz vor Abpfiff noch den Ausgleich. Hoffenheim und Stuttgart trennten sich ebenso 3:3. Ein großer Schritt Richtung Klassenerhalt gelang dem HSV mit dem 2:1 bei der kriselnden Frankfurter Eintracht. Werder Bremen indes rutschte nach dem 1:3 gegen Augsburg auf Rang 15 ab. Union Berlin und Köln vergaben beim 2:2 den Matchball zur Rettung.
1: Und in Liga 2 hat Schalke 04 mit 1:0 gegen Düsseldorf gewonnen und kehrt damit in die erste Liga zurück. Das waren die Nachrichten. Das Wetter in Deutschland. Am Tage zwischen Lausitz und östlichem Oberbayern sonnig, im Nordwesten Schauer und Gewitter 16 bis 30 Grad. Am Montag örtlich Schauer und Gewitter, im Südosten und Norden Aufheiterungen 12 bis 26 Grad. Am Dienstag unbeständig mit Schauern. Es ist 4:03 Uhr.
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1: Sechs Uhr. Die Nachrichten des Bayerischen Rundfunks mit Gabi Hinterstreußer. Die Übersicht. Trump will noch mehr als 5000 Soldaten aus Deutschland abziehen. Kulturstaatsminister Weimer betont Rolle von Medien am Tag der Pressefreiheit. FC Schalke steigt in die Bundesliga auf. Und das Wetter in Bayern sonnig, später bewölkt bei maximal 23 bis 30 Grad. Palm Beach. US-Präsident Trump will mehr als die zuvor angekündigten 5000 Soldaten aus Deutschland abziehen. Vor Journalisten sagte er in Florida, man werde die Zahl noch deutlich stärker reduzieren. Konkreter wurde er nicht. Gestern hatte US-Verteidigungsminister Hegseth angeordnet, dass innerhalb der kommenden 6 bis 12 Monate 5000 US-Soldaten die Bundesrepublik verlassen sollten. In Bayern befindet sich mit etwa 17.000 US-Soldaten rund die Hälfte aller in Deutschland stationierten US-Truppen. Führende Republikaner im US-Kongress kritisierten den angekündigten Truppenabzug. Die Vorsitzenden der Verteidigungsausschüsse von Senat und Repräsentantenhaus Wicker und Rogers warnten in einer gemeinsamen Erklärung vor einem falschen Signal an Russland. Sie wiesen zudem darauf hin, dass Deutschland auf Trumps Forderungen reagiert und seine Verteidigungsausgaben deutlich erhöht habe. München. Wegen der angekündigten neuen US-Zölle warnt IFO-Präsident Fuest vor großen Risiken für die deutsche Wirtschaft. Der Ökonom sagte der Bild am Sonntag, falls aus den Zolldrohungen von US-Präsident Trump ein neuer Handelskrieg werde, könnte Deutschland in diesem Jahr in eine Rezession rutschen. Der Chefberater von Finanzminister Klingbeil, Südekum, riet der EU dazu, zunächst abzuwarten. Erst einmal solle geprüft werden, ob die USA die Zölle tatsächlich erheben. Wenn ja, müsse es angemessene Gegenmaßnahmen geben. Trump hatte angekündigt, die Zölle auf Autos und Lastwagen aus der EU von 15% auf 25% zu erhöhen. Die neuen Sätze sollen schon ab kommender Woche gelten. Berlin. Journalistenverbände rufen anlässlich des heutigen Internationalen Tages der Pressefreiheit dazu auf, Medienschaffende besser bei ihrer Arbeit zu schützen. Auch Kulturstaatsminister Weimer zeigt sich besorgt. Vielen Journalisten werde ihre Arbeit durch politischen Druck unmöglich gemacht. Pressefreiheit sei aber die unverzichtbare Grundbedingung für Demokratie, so Weimer. Laut Reportern ohne Grenzen ist Deutschland in der Rangliste um 3 Plätze zurückgefallen und liegt nun auf Platz 14. Spitzenreiter bleibt Norwegen, gefolgt von den Niederlanden und Estland. Weit hinten reihen sich China, der Iran und Nordkorea ein. Eisenstadt. Nach dem Erpressungsversuch gegen den Babykosthersteller Hipp hat die österreichische Polizei einen Verdächtigen festgenommen. Wie die Staatsanwaltschaft bekannt gab, handelt es sich um einen 39-jährigen Mann. Die österreichische Kronenzeitung berichtet, dass der Verdächtige in Salzburg gefasst worden sei. Er soll 2 Millionen Euro in Kryptowährung von Hipp verlangt haben. In Österreich, Tschechien und der Slowakei waren 5 manipulierte Babynahrungsgläser mit Rattengift entdeckt worden. Nach einem 6. Glas wird noch gesucht. Das deutsche Sortiment war laut Unternehmen nicht betroffen. Gelsenkirchen. Der FC Schalke 04 kehrt nach 3 Jahren in die Fußball-Bundesliga zurück. Das Team von Trainer Muslic besiegelte den Aufstieg am drittletzten Spieltag der zweiten Liga mit einem 1:0 gegen Fortuna Düsseldorf. Im Abendspiel der Bundesliga gewann Leverkusen gegen Leipzig 4:1. Heute findet in der zweiten Liga das Franken-Derby zwischen der abstiegsgefährdeten Spielvereinigung Greuther Fürth und dem 1. FC Nürnberg statt. Und die Fußballerinnen des FC Bayern treten im Halbfinal-Rückspiel der Champions League beim FC Barcelona an. Das Wetter in Bayern. Tagsüber viel Sonne, nur in Unterfranken Wolken, im Westen zunehmend bewölkt, im Westen Frankens und am Bodensee Schauer und

0: Gewitter möglich. Höchstwerte 23 bis 30 Grad. Kommende Nacht bewölkt, ab und zu klar bei Tiefstwerten von 13 bis 6 Grad. Die weiteren Aussichten. Die Woche beginnt mit einem Mix aus Sonne und Wolken bei bis zu 28 Grad. Im Südwesten nachmittags örtlich Schauer oder Gewitter. Am Mittwoch dann stärker bewölkt und mehr Regen. Soweit die Nachrichten. Jetzt ist es 6.05 Uhr. Der Verkehrsservice, es herrscht derzeit normaler Verkehr auf den Fernstraßen in Bayern. Soweit diese Meldung.
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0: Palm Beach. US-Präsident Trump will mehr als die zuvor angekündigten 5000 Soldaten aus Deutschland abziehen. Vor Journalisten sagte er in Florida, man werde die Zahl noch deutlich stärker reduzieren. Konkreter wurde er nicht. Gestern hatte US-Verteidigungsminister Hegseth angeordnet, dass innerhalb der kommenden 6 bis 12 Monate 5000 US-Soldaten die Bundesrepublik verlassen sollten. In Bayern befindet sich mit etwa 17.000 US-Soldaten rund die Hälfte aller in Deutschland stationierten US-Truppen. Führende Republikaner im US-Kongress kritisierten den angekündigten Truppenabzug. Die Vorsitzenden der Verteidigungsausschüsse von Senat und Repräsentantenhaus Wicker und Rogers warnten in einer gemeinsamen Erklärung vor einem falschen Signal an Russland. Sie wiesen zudem darauf hin, dass Deutschland auf Trumps Forderungen reagiert und seine Verteidigungsausgaben deutlich erhöht habe. München. Wegen der angekündigten neuen US-Zölle warnt IFO-Präsident Fuest vor großen Risiken für die deutsche Wirtschaft. Der Ökonom sagte der Bild am Sonntag, falls aus den Zolldrohungen von US-Präsident Trump ein neuer Handelskrieg werde, könnte Deutschland in diesem Jahr eine Rezession rutschen. Der Chefberater von Finanzminister Klingbeil Südekum riet der EU dazu, zunächst abzuwarten. Erst einmal solle geprüft werden, ob die USA die Zölle tatsächlich erheben. Wenn ja, müsse es angemessene Gegenmaßnahmen geben. Trump hatte angekündigt, die Zölle auf Autos und Lastwagen aus der EU von 15% auf 25% zu erhöhen. Die neuen Sätze sollen schon ab kommender Woche gelten. Essen. Der katholische Militärbischof Overbeck hat sich für eine schnelle Rückkehr zur Wehrpflicht ausgesprochen. Der Bischof von Essen sagte, er halte die Situation für zu gefährlich, als dass man so wörtlich ewig warten könne. Nur mit einem freiwilligen Dienst sei es nicht zu schaffen, die Zahl der Soldaten von derzeit gut 186.000 auf die angestrebten 260.000 zu erhöhen. Overbeck sagte, die Wehrpflicht solle dann auch für Frauen gelten. Außerdem plädierte der Militärbischof für eine deutsche Beteiligung an einem möglichen Einsatz in der Straße von Hormus. Hof. In der fränkischen Stadt beginnt heute ein Kirchenmusikfestival, bei dem 650 Jahre Orgelbau gefeiert werden. Der bayerische Innenminister Herrmann wird als Schirmherr beim Eröffnungsgottesdienst ab 10 Uhr in der Marienkirche erwartet. Hof ist einer der ältesten Orgelstandorte Bayerns. 1376 wurde im damaligen Kloster der Franziskaner und Klarissen eine sogenannte Schwalbennestorgel eingeweiht. Bis Anfang Oktober gibt es nun nicht nur Konzerte und Gottesdienste, sondern auch Orgelspaziergänge durch verschiedene Kirchen. Eine Ausstellung in der Marienkirche beleuchtet die Geschichte des Instruments in Hof. Gelsenkirchen. Der FC Schalke 04 kehrt nach 3 Jahren in die Fußball-Bundesliga zurück. Das Team von Trainer Muslic besiegelte den Aufstieg am drittletzten Spieltag der zweiten Liga mit einem 1:0 gegen Fortuna Düsseldorf. Im Abendspiel der Bundesliga gewann Leverkusen gegen Leipzig 4:1. Heute findet in der zweiten Liga das Frankenderby zwischen der abstiegsgefährdeten Spielvereinigung Greuther Fürth und dem 1. FC Nürnberg statt. Und die Fußballerinnen des FC Bayern treten im Halbfinalrückspiel der Champions League beim FC Barcelona an. Das Wetter in Bayern. Heute viel Sonne, nur in Unterfranken Wolken, im Westen zunehmend bewölkt, im Westen Frankens und am Bodensee Schauer und Gewitter möglich bei 23 bis 30 Grad. Kommende Nacht bewölkt, ab und zu klar bei Tiefstwerten von 13 bis 6 Grad. Die weiteren Aussichten die Woche beginnt mit einem Mix aus Sonne und Wolken bei bis zu 28 Grad, im Südwesten nachmittags örtlich Schauer oder Gewitter, am Mittwoch dann stärker bewölkt und mehr Regen. Soweit diese Nachrichten, gleich ist es 8.05 Uhr. Der Verkehrsservice A9 Nürnberg Richtung Berlin zwischen Schneidach und Haumersdorf, Sperre nach einem Unfall. Soweit diese Meldung.
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1: 9 Uhr. Die Nachrichten des Bayerischen Rundfunks mit Gabi Hinterstreusser. Die Übersicht. Trump will mehr als 5000 Soldaten aus Deutschland abziehen. Agrarminister Reiner fordert Steuerbefreiung für Biokraftstoffe. FC Schalke 04 kehrt in die Bundesliga zurück. Und das Wetter in Bayern sonnig, später bewölkt bei maximal 23 bis 30 Grad. Palm Beach.

0: US-Soldaten in Deutschland stationiert, rund die Hälfte von ihnen in Bayern. Beirut. Die israelische Armee hat die Bewohner im Südlibanon aufgerufen, ihre Häuser zu verlassen. Sie sollen sich mindestens einen Kilometer weit in offenes Gelände zurückziehen. Das Militär greift nach eigenen Angaben die pro-iranische Hisbollah-Miliz an. Jeder, der sich in der Nähe ihrer Kämpfe aufhalte, könne in Gefahr sein. Israel und die Hisbollah werfen sich gegenseitig vor, gegen die Waffenruhe zu verstoßen. Es gibt regelmäßig Angriffe. Die israelische Armee räumte nun ein, im Süden ein Gebäude auf einem Zitat religiösen Gelände beschädigt zu haben. Die Hisbollah habe von dort Raketen abgefeuert. Die französische katholische Hilfsorganisation Louvre d'Orient teilte mit, es handle sich um ein Kloster des Ordens der Salvatorianerinnen. Die Organisation verurteilte die Angriffe. Berlin. Bundesagrarminister Rainer fordert eine völlige Steuerbefreiung für Biokraftstoffe. Der CSU-Politiker sagte den Zeitungen der Funke Mediengruppe, damit könne man den Einsatz in der Landwirtschaft fördern. Rainer verwies darauf, dass besonders größere landwirtschaftliche Maschinen auch künftig auf Verbrennungsmotoren angewiesen seien. Hier müsse man stärker auf Biokraftstoffe setzen. Eine wichtige Alternative sieht Rainer neben klassischem Biodiesel auch in Biomethan aus Biogasanlagen. Berlin. Bio-Lebensmittel sind in Deutschland weiter gefragt. Von Januar bis März dieses Jahres stieg der Umsatz im Vergleich zum Vorjahreszeitraum um 6%. Das geht aus Daten des Bundes Ökologische Lebensmittelwirtschaft hervor, die der Deutschen Presseagentur vorliegen. Verbandschefin Andres wertet die Entwicklung positiv. Auch in Krisenzeiten bleibe Bio eine Wachstumsbranche. Das sei angesichts der Weltlage nicht nur gut für die Umwelt, sondern trage auch zur Versorgungssicherheit bei. Deutliche Umsatzzuwächse gab es demnach bei Fleischersatzprodukten, Mehl, Tiefkühlkost oder Backwaren. Rückläufig war der Umsatz dagegen bei Butter, Brot und Kartoffeln. Dachau. Mit Gottesdiensten und einer Gedenkfeier wird heute in der KZ-Gedenkstätte Dachau an die Befreiung des Lagers vor 81 Jahren erinnert. Bei den Veranstaltungen werden auch Überlebende erwartet. Dachau war eines der ersten Konzentrationslager der Nationalsozialisten. In den 12 Jahren seines Bestehens waren dort mehr als 200.000 Menschen inhaftiert, mehr als 41.000 wurden ermordet. Am 29. April 1945 befreite die US-Armee das KZ Dachau. Zum Fußball. Der FC Schalke 04 ist in die Bundesliga aufgestiegen. Das Team von Trainer Muslic gewann am drittletzten Zweitligaspieltag gegen Düsseldorf mit 1:0 und hat damit einen Aufstiegsplatz in der Tabelle sicher. Ebenfalls in der zweiten Liga spielt heute die abstiegsbedrohte Spielvereinigung Greuther Fürth im Frankenderby gegen Nürnberg. Am Nachmittag treten die Fußballerinnen des FC Bayern im Halbfinalrückspiel beim FC Barcelona an. Und in der Bundesliga der Männer gewann bereits gestern Abend Leverkusen gegen Leipzig mit 4:1. Das Wetter in Bayern. Viel Sonne, nur in Unterfranken Wolken, im Westen zunehmend bewölkt, im Westen Frankens und am Bodensee Schauer und Gewitter möglich bei 23 bis 30 Grad. Kommende Nacht bewölkt, ab und zu klar bei Tiefstwerten von 13 bis 7 Grad. Die Aussichten, die Woche beginnt mit einem Mix aus Sonne und Wolken bei bis zu 28 Grad, im Südwesten nachmittags örtlich Schauer oder Gewitter, am Mittwoch dann stärker bewölkt und mehr Regen. Soweit die Nachrichten, jetzt ist es 9.05 Uhr. Der Verkehrsservice, es herrscht derzeit normaler Verkehr auf den Fernstraßen in Bayern. Soweit diese Meldung.
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1: 10 Uhr. Die Nachrichten des Bayerischen Rundfunks mit Gabi Hinterstößer. Die Übersicht. Trump will weit mehr als 5000 US-Soldaten aus Deutschland abziehen. Russland und Ukraine greifen sich nachts mit Drohnen an. Hof feiert 650 Jahre Orgelbau mit einem Kirchenmusikfestival. Und das Wetter in Bayern sonnig, später bewölkt bei maximal 23 bis 30 Grad. Palm Beach. US-Präsident Trump will weit mehr als 5000 US-Soldaten aus Deutschland abziehen. Das sagte er vor Journalisten in Florida. Eine genaue Zahl nannte er nicht. Zuvor hatte US-Verteidigungsminister Hegseth von 5000 Soldaten gesprochen. Sie sollen binnen eines Jahres Deutschland verlassen. Bundesverteidigungsminister Pistorius bezeichnete diese Maßnahme als absehbar. In der Bundesrepublik sind mehr als 35.000 US-Soldaten stationiert, rund die Hälfte von ihnen

0: einem Beschuss im Süden der Ukraine ist ein Mensch ums Leben gekommen. 4 weitere wurden nach Angaben der Militärverwaltung verletzt. Schon am Abend war in Kiew Luftalarm ausgelöst worden. Die Luftabwehr griff ein, es waren nach Medienberichten zahlreiche Explosionen zu hören. In der russischen Hauptstadt Moskau wurde wegen Drohnenflügen an 2 Flughäfen vorübergehend der Betrieb eingestellt, aus Sicherheitsgründen, wie es hieß. Auch in St. Petersburg starteten oder landeten zeitweise keine Maschinen mehr. Laut russischem Verteidigungsministerium wurden über Nacht mehr als 330 ukrainische Drohnen abgefangen. Von Verletzten ist nichts bekannt. Berlin. Der Zustand der schwarz-roten Koalition sorgt für Kritik seitens der Union. Blockaden und Schuldzuweisungen, wie man sie in den letzten Tagen von der SPD vernommen habe, kosteten immer mehr Vertrauen in die Handlungsfähigkeit der Politik, sagte der parlamentarische Geschäftsführer der Unionsfraktion im Bundestag Bilger dem Handelsblatt. Die Regierung müsse sofort wieder in einen konstruktiven Modus kommen und liefern, sagte Bilger. Gerade weil die aktuellen Herausforderungen innenpolitisch wie international groß seien, müsse Schwarz-Rot alles dafür tun, um das Land wieder voranzubringen. Berlin. An deutschen Bahnhöfen hat es im vergangenen Jahr weniger Straftaten gegeben. Das ergab eine Auswertung des Interessenverbandes Allianz pro Schiene auf Basis der aktuellen polizeilichen Kriminalitätsstatistik. Demnach gab es im vergangenen Jahr knapp 170.000 Straftaten, davon rund 7.600 Gewaltdelikte. Das sind jeweils etwa 6% weniger als im Vorjahr. Deutlich gestiegen ist allerdings die Zahl der Angriffe auf Bahnmitarbeiter. Hof. In der fränkischen Stadt beginnt heute ein Kirchenmusikfestival, bei dem 650 Jahre Orgelbau gefeiert werden. Der bayerische Innenminister Herrmann wird als Schirmherr beim Eröffnungsgottesdienst zur Stunde in der Marienkirche erwartet. Hof ist einer der ältesten Orgelstandorte Bayerns. 1376 wurde im damaligen Kloster der Franziskaner und Klarissen eine sogenannte Schwalbennestorgel eingeweiht. Bis Anfang Oktober gibt es nun nicht nur Konzerte und Gottesdienste, sondern auch Orgelspaziergänge durch verschiedene Kirchen. Eine Ausstellung in der Marienkirche beleuchtet die Geschichte des Instruments in Hof. Das Wetter in Bayern. Viel Sonne, nur in Unterfranken Wolken, im Westen später zunehmend bewölkt, im Westen Frankens und am Bodensee Schauer und Gewitter möglich, Höchstwerte 23 bis 30 Grad. Kommende Nacht bewölkt, ab und zu klar, bei Tiefstwerten von 13 bis 6 Grad. Die weiteren Aussichten: Die Woche beginnt mit einem Mix aus Sonne und Wolken bei bis zu 28 Grad, im Südwesten nachmittags örtlich Schauer oder Gewitter, am Mittwoch dann stärker bewölkt und mehr Regen. Soweit die Nachrichten, es ist gleich 10.05 Uhr. Der Verkehrsservice mit 2 Meldungen: B2 Weilheim München in beiden Richtungen zwischen Weilheim und der S2056 bei Pähl, ein Unfall, die Feuerwehr regelt den Verkehr, und B11 Mittenwald Wolfratshausen in beiden Richtungen zwischen der B472 bei Bad Heilbrunn und Schönrhein, ein Unfall. Soweit der Service.
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1: 11 Uhr. Die Nachrichten des Bayerischen Rundfunks mit Gabi Hinterstoißer. Die Übersicht. Trump will US-Truppenpräsenz in Deutschland noch stärker reduzieren. Agrarminister Rainer will Biokraftstoffe von der Steuer befreien. Organisationen sehen die Pressefreiheit in Gefahr. Und das Wetter sonnig, später bewölkt, bei maximal 23 bis 30 Grad. Palm Beach. Die USA planen, deutlich mehr als die angekündigten 5000 Soldaten aus Deutschland abzuziehen. Eine genaue Zahl nannte Präsident Trump vor Journalisten in Florida zwar nicht, man werde die Zahl aber deutlicher reduzieren, sagte er. Das Pentagon hatte zuvor angekündigt, 5000 Soldaten innerhalb eines Jahres nach Hause zu holen. Washington reagiert damit auf Spannungen mit Bundeskanzler Merz, der sich kritisch über den Krieg der USA und Israels gegen den Iran geäußert hatte. Derzeit sind rund 36.000 US-Soldaten in Deutschland stationiert, rund die Hälfte von ihnen in Bayern. Beirut. Die israelische Armee hat die Bewohner im Südlibanon aufgefordert, ihre Häuser zu verlassen. Sie sollen sich mindestens einen Kilometer in offenes Gelände zurückziehen. Das Militär greift nach eigenen Angaben die pro-iranische Hisbollah-Miliz an. Jeder, der sich in der Nähe ihrer Kämpfer aufhält,

0: Günstigung der Kraftstoffe würde zugleich die heimische Produktion ankurbeln, sagte Rainer den Zeitungen der Funke Mediengruppe. Vor allem größere landwirtschaftliche Maschinen sind laut Rainer auch künftig auf Verbrennungsmotoren angewiesen. Dabei sei neben dem Einsatz von klassischem Biodiesel etwa auch Biomethan aus Biogasanlagen eine wichtige Alternative. Zugleich sprach sich der Minister dafür aus, die Produktion solcher Energieträger in Deutschland auszubauen. Damit würde der Klimaschutz gestärkt und die Unabhängigkeit von fossilen Importen gefördert. Wörtlich sagte Rainer, Versorgungssicherheit entsteht vor der eigenen Haustür. Berlin. Journalistenverbände rufen anlässlich des heutigen Internationalen Tags der Pressefreiheit dazu auf, Medienschaffende besser bei ihrer Arbeit zu schützen. Auch Kulturstaatsminister Weimar zeigt sich besorgt. Vielen Journalisten werde ihre Arbeit durch politischen Druck unmöglich gemacht. Pressefreiheit sei aber die unverzichtbare Grundbedingung für Demokratie, so Weimar. Laut Reportern ohne Grenzen ist Deutschland in der Rangliste um 3 Plätze zurückgefallen und liegt nun auf Platz 14. Spitzenreiter bleibt Norwegen, gefolgt von den Niederlanden und Estland. Weit hinten reihen sich China, der Iran und Nordkorea ein. Berlin. Bio-Lebensmittel sind in Deutschland weiterhin gefragt. Von Januar bis März dieses Jahres stieg der Umsatz im Vergleich zum Vorjahreszeitraum um 6%. Das geht aus Daten des Bundes Ökologische Lebensmittelwirtschaft hervor, die der deutschen Presseagentur vorliegen. Verbandschefin Andres wertet die Entwicklung positiv. Auch in Krisenzeiten bleibe Bio eine Wachstumsbranche. Das sei angesichts der Weltlage nicht nur gut für die Umwelt, sondern trage auch zur Versorgungssicherheit bei. Deutliche Umsatzzuwächse gab es demnach bei Fleischersatzprodukten, Mehl, Tiefkühlkost oder Backwaren. Rückläufig war der Umsatz dagegen bei Butter, Brot und Kartoffeln. Das Wetter in Bayern. Viel Sonne, nur in Unterfranken Wolken, im Westen später zunehmend bewölkt, teils Schauer und Gewitter. Höchstwerte 23 bis 30 Grad. Kommende Nacht meist bewölkt, bei Tiefstwerten von 13 bis 6 Grad. Die weiteren Aussichten, die Woche beginnt mit einem Mix aus Sonne und Wolken, bei Werten bis 28 Grad. Soweit die Nachrichten, es ist gleich 11.05 Uhr. Der Verkehrsservice. A7 Füssen Richtung Ulm, zwischen Memmingen Süd und Bergheim 4 Kilometer stockend und A96 Lindau Richtung München, zwischen Wörthsee und Oberpfaffenhofen 3 Kilometer Stau. Soweit der Service.
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1: 12 Uhr. Die Nachrichten des Bayerischen Rundfunks mit Sisi Forster. Die Übersicht. Trump will weitere US-Truppen in Deutschland abbauen. Militärbischof fordert Bundeswehreinsatz in Straße von Hormus. Landwirtschaftsminister Reiner will Steuerfreiheit für Biokraftstoffe. Das Wetter in Bayern, sonnig, später bewölkt, bei maximal 23 bis 30 Grad. Palm Beach. US-Präsident Trump will weit mehr als 5000 US-Soldaten aus Deutschland abziehen. Das sagte er vor Journalisten in Florida. Eine genaue Zahl nannte er nicht. Zuvor hatte US-Verteidigungsminister Hegseth von 5000 Soldaten gesprochen. Sie sollen innerhalb eines Jahres Deutschland verlassen. Bundesverteidigungsminister Pistorius bezeichnete diese Maßnahme als absehbar. In der Bundesrepublik sind mehr als 35.000 US-Soldaten stationiert, rund die Hälfte von ihnen in Bayern. Für die USA sind es auch wichtige Standorte für die Militäreinsätze im Nahen Osten. Zum Krieg gegen den Iran schrieb Trump auf seiner Plattform Truth Social, er prüfe einen Vorschlag für ein Kriegsende, den die iranische Führung Vermittlern in Pakistan gegeben hatte. Er könne sich aber nicht vorstellen, dass der Plan akzeptabel sein werde. Essen. Der katholische Militärbischof Overbeck hat sich für einen Bundeswehreinsatz in der Straße von Hormus ausgesprochen. Deutschland könne sich nicht einfach heraushalten. Voraussetzung sei aber, dass der Einsatz zusammen mit weiteren Ländern durchgeführt werde. Die Situation in der Meerenge sei ein wirtschaftliches Bedrohungsszenario mit direkten Folgen für Deutschland, so Overbeck. Außerdem plädierte der Bischof für eine Rückkehr zur Wehrpflicht. Der Aufwuchs der Bundeswehr von derzeit gut 186.000 auf 260.000 Soldatinnen und Soldaten sei mit einem Freiwilligendienst nicht zu erreichen. Die Wehrpflicht sollte dann aus seiner Sicht für Männer und Frauen gelten.

0: ein wichtiger Pfeiler der Energieversorgung im ländlichen Raum. Kiew. Russland und die Ukraine haben sich in der Nacht gegenseitig mit Drohnen angegriffen. Dabei ist beim Beschuss im Süden der Ukraine ein Mensch ums Leben gekommen. 4 weitere wurden nach Angaben der Militärverwaltung verletzt. Schon am Abend war in Kiew Luftalarm ausgelöst worden. Die Luftabwehr griff ein. Es waren nach Medienberichten zahlreiche Explosionen zu hören. In der russischen Hauptstadt Moskau wurde wegen Drohnenflügen an 2 Flughäfen vorübergehend der Betrieb eingestellt, aus Sicherheitsgründen, wie es hieß. Auch in St. Petersburg starteten oder landeten zeitweise keine Maschinen mehr. Laut russischem Verteidigungsministerium wurden über Nacht mehr als 330 ukrainische Drohnen abgefangen. Berlin. An deutschen Bahnhöfen hat es im vergangenen Jahr weniger Straftaten gegeben. Das ergab eine Auswertung des Interessenverbands Allianz pro Schiene auf Basis der aktuellen polizeilichen Kriminalitätsstatistik. Demnach gab es im vergangenen Jahr knapp 170.000 Straftaten, davon rund 7.600 Gewaltdelikte. Das sind jeweils etwa 6% weniger als im Vorjahr. Deutlich gestiegen ist allerdings die Zahl der Angriffe auf Bahnmitarbeiter. Das Wetter in Bayern. Viel Sonne, nur in Unterfranken Wolken, im Westen später zunehmend bewölkt, teils Schauer und Gewitter. Höchstwerte 23 bis 30 Grad. In der kommenden Nacht meist bewölkt, bei Tiefstwerten von 13 bis 6 Grad. Und die weiteren Aussichten: Die Woche beginnt mit einem Mix aus Sonne und Wolken bei Werten bis 28 Grad. Soweit die Nachrichten. Es ist jetzt 12.04 Uhr. Die Verkehrsmeldungen: A7 Füssen Richtung Ulm, zwischen Memmingen Süd und Dettingen 8 Kilometer stockender Verkehr. A8 Salzburg Richtung München, zwischen Weihern und dem Kreuz München Süd immer wieder stockend. A9 München Richtung Nürnberg, zwischen Manching und Denkendorf 10 Kilometer stockend. Und A9 Berlin Richtung Nürnberg, zwischen Gefrees und Bindlacher Berg 5 Kilometer Stau, dort steht ein defektes Fahrzeug auf der rechten Spur. Soweit die Verkehrsübersicht.
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0: und den Schlagern von heute. Max Giesinger. Ich lieb dich überhaupt nicht mehr.
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1: 13 Uhr. Die Nachrichten des Bayerischen Rundfunks mit Sisi Forster. Die Übersicht. Trump will weitere US-Truppen in Deutschland abbauen. Staatsanwaltschaft fordert U-Haft für mutmaßlichen HIP-Erpresser. Griechenland leidet unter Kältewelle. Das Wetter in Bayern, viel Sonne, am Abend Wolken, Werte bis 30 Grad. Washington. US-Präsident Trump will weit mehr als 5000 US-Soldaten aus Deutschland abziehen. Eine genaue Zahl nannte er nicht. Ein Zusammenhang mit dem Iran-Krieg stellte der US-Präsident nicht her. Es wird aber vermutet, dass Trump mit dem Truppenabzug Verbündete bestrafen will, die Kritik an dem Krieg geübt haben und einen Militäreinsatz in der Straße von Hormus ablehnen. Außer Deutschland hatte Trump zuletzt auch Spanien und Italien mit einem Abzug von US-Truppen gedroht. Inwiefern Bayern von dem Abzug betroffen ist, steht noch nicht fest. Der Bürgermeister von Ramstein in der Pfalz, Hechler, betonte, man müsse auch die Familien der US-Soldaten im Blick haben. Sollte die Stadt betroffen sein, wäre das für den Ort fatal. Eisenstadt. Nach der Festnahme eines Verdächtigen im HIP-Erpressungsfall hat die Staatsanwaltschaft Untersuchungshaft gefordert. Eine Entscheidung darüber soll in den nächsten Tagen fallen. Der 39-Jährige war gestern im Bundesland Salzburg festgenommen worden. Er wird verdächtigt, Babygläschen mit Rattengift versetzt zu haben. Welche Summe er von dem Konzern erpressen wollte, ist unbekannt. In Österreich, Tschechien und der Slowakei waren insgesamt 5 Gläser mit Gift sichergestellt worden. Nach einem weiteren möglicherweise vergifteten Glas wird immer noch gesucht. Das deutsche Sortiment war laut HIP nicht betroffen. München. Einige bayerische Großstädte bleiben die sichersten in Deutschland. Das hat Innenminister Herrmann mit Verweis auf die polizeiliche Kriminalstatistik für 2025 mitgeteilt. Fürth und Erlangen standen demnach erneut an der Spitze der Städte mit mehr als 100.000 Einwohnern. Bei den Städten über 200.000 Einwohnern behauptet München wieder den ersten Platz. Augsburg folgt auf Rang 2 und Nürnberg auf Platz 5. Herrmann wertet die Ergebnisse als Ausdruck einer so wörtlich konsequenten und langfristig ausgerichteten bayerischen Sicherheitspolitik. In keinem anderen Bundesland lebe es sich so sicher wie im Freistaat. Berlin. Journalistenverbände rufen anlässlich des heutigen Internationalen Tag der Pressefreiheit

0: Nordkorea ein. Athen. Griechenland erlebt den kältesten Maibeginn seit Jahrzehnten. Statt frühlingshafter Temperaturen sorgt eine ungewöhnliche Kältewelle für ein winterliches Bild in vielen Regionen des Landes. Kräftige Regenfälle und stürmische Winde bestimmen das Wetter. Insbesondere in der Ägäis kam es zu Böen bis zu 88 Kilometern pro Stunde. In den Bergen rund um Athen, auf der Peloponnes und auch auf Kreta fiel Schnee, örtlich auch als Hagel. Meteorologen geben aber Entwarnung, nach der derzeitigen Kaltluftinvasion sollte sich das Wetter bereits ab morgen deutlich bessern, heißt es. Das Wetter in Bayern. Viel Sonne, nur in Unterfranken Wolken, im Westen später zunehmend bewölkt, teils Schauer und Gewitter. Höchstwerte 23 bis 30 Grad. In der kommenden Nacht meist bewölkt, bei Tiefstwerten von 13 bis 6 Grad. Die weiteren Aussichten: die Woche beginnt mit einem Mix aus Sonne und Wolken bei Werten bis 28 Grad. Soweit die Nachrichten. Es ist 13.04 Uhr. Die Verkehrsmeldungen. A7 Füssen Richtung Ulm, zwischen Memmingen Süd und dem Dreieck Hittistetten immer wieder stockender Verkehr. A7 Würzburg Richtung Fulda, zwischen Gramschatzer Wald und Dreieck Schweinfurt-Werneck ist nach einem Unfall die linke Spur blockiert. A8 Salzburg Richtung München, zwischen Weihern und dem Kreuz München Süd immer wieder stockend. A9 München Richtung Nürnberg, zwischen Manching und Denkendorf 10 Kilometer stockend. A9 Berlin Richtung Nürnberg, zwischen Markt Schorgast und Dreieck Bayreuth-Kulmbach 7 Kilometer stockend. Und B11 Wolfratshausen Richtung Mittenwald, zwischen Urfeld und Walchensee 2 Kilometer Stau. Dort ist für beide Richtungen nur ein Fahrstreifen abwechselnd frei. Soweit die Verkehrsübersicht.
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1: 40 Uhr, die Nachrichten des Bayerischen Rundfunks mit Sisi Forster. Die Übersicht. Rammsteins Bürgermeister warnt vor Einschnitten durch US-Truppenabzug. BDI kritisiert neue Zollankündigung der USA. Buckelwalsender übernimmt gute Vitalwerte. Das Wetter in Bayern, viel Sonne, am Abend Wolken, Werte bis 30 Grad. Rammstein. Kommunen mit großen US-Militärstandorten in Deutschland befürchten harte Einschnitte durch den angekündigten Abzug tausender US-Soldaten. Nach den Worten des Bürgermeisters im rheinland-pfälzischen Rammstein Hechler bedeutet eine solche Reduzierung an vielen Standorten mehr als nur den Wegfall der Soldaten. Mit Familiennachzug seien das gut doppelt so viele Menschen, die wegzögen. Für Rammstein mit seinen rund 8000 US-Soldaten samt ihrer Angehörigen wäre das ein schmerzhafter wirtschaftlicher Einschnitt, so Hechler. US-Präsident Trump will nach jüngsten Aussagen weit mehr als die zunächst angekündigten 5000 Soldaten aus Deutschland abziehen. Eine genaue Zahl nannte er vor Journalisten in Florida aber nicht. Hintergrund sind Spannungen mit Bundeskanzler Merz, der Kritik am Krieg der USA und Israels gegen den Iran geäußert hatte. Derzeit sind rund 39.000 Soldaten in Deutschland stationiert. Berlin. Die neuen von US-Präsident Trump angekündigten Zölle stoßen auch beim Bundesverband der deutschen Industrie auf Kritik. In einer Erklärung pocht der Verband auf die Einhaltung des zwischen den USA und der EU im vergangenen Sommer vereinbarten Handelsabkommens. Danach sollen auf in die USA eingeführte Lkw und Pkw nur 15% Zoll erhoben werden. Trump hatte nun aber angekündigt, den Zoll auf 25% zu erhöhen. Dies stellt laut BDI eine erneute massive Herausforderung für die transatlantischen Wirtschaftsbeziehungen dar. Diese würden über die Automobilindustrie hinaus gefährdet. Laut Verband müssten beide Seiten das Handelsabkommen einhalten. Dazu gehöre auch, dass die EU ihren Teil zügig und entschlossen umsetze. Es gelte, Vertrauen zu sichern und weiteren Eskalationen vorzubeugen, so der BDI. Essen. Der katholische Militärbischof Overbeck hat sich für einen Bundeswehreinsatz in der Straße von Hormus ausgesprochen. Deutschland könne sich nicht einfach heraushalten. Voraussetzung sei aber, dass der Einsatz zusammen mit weiteren Ländern durchgeführt werde. Die Situation in der Meerenge sei ein wirtschaftliches Bedrohungsszenario mit direkten Folgen für Deutschland, so Overbeck. Außerdem plädierte der Bischof für eine Rückkehr zur Wehrpflicht. Berlin. Landwirtschaftsminister Reiner fordert eine Steuerbefreiung für Biokraftstoffe. Die solle für klassischen Biodiesel und Biomethan aus Biogasanlagen gelten. Der CSU-Politiker verspricht sich davon mehr Unabhängigkeit von fossilen Importen. Versorgungssicherheit entstehe nicht am Weltmarkt, sondern vor der eigenen Haustür.

0: aktuell Daten über den Gesundheitszustand des Wals, und zwar immer dann, wenn er zum Atmen an die Oberfläche kommt. Demnach, so hieß es, sei derzeit alles in Ordnung. Mecklenburgs Umweltminister Backhaus hatte das Team der privatfinanzierten Rettungsinitiative aufgefordert, wie vereinbart Daten des Senders zur Verfügung zu stellen. Das Wetter in Bayern. Viel Sonne, nur in Unterfranken Wolken, im Westen später zunehmend bewölkt, teils Schauer und Gewitter. Höchstwerte 23 bis 30 Grad. In der kommenden Nacht meist bewölkt, bei Tiefstwerten von 13 bis 6 Grad. Und die weiteren Aussichten: Die Woche beginnt mit einem Mix aus Sonne und Wolken bei Werten bis 28 Grad. Soweit die Nachrichten. Es ist 14.04 Uhr. Die Verkehrsmeldungen: A7 Füssen Richtung Ulm, zwischen Altenstadt an der Iller und Dreieck Hettistetten immer wieder stockender Verkehr. A7 Fulda Richtung Würzburg, zwischen Fulda Dreieck und Bad Brückenau Wildflecken 9 Kilometer Stau. A8 München Richtung Stuttgart, zwischen Ulm West und Mühlhausen 10 Kilometer stockender Verkehr. A9 München Richtung Nürnberg, zwischen Manching und Denkendorf 8 Kilometer stockend. Und A9 Berlin Richtung Nürnberg, zwischen Markt Schorgast und Dreieck Bayreuth-Kulmbach 5 Kilometer stockend. Soweit die Verkehrsübersicht.
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1: 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Von Liebe nie mehr ein Wort.
0: Und den Schlagern von heute. Hier ist Sonja Liebing. Schon längst verliebt.

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1: 15 Uhr. Die Nachrichten des Bayerischen Rundfunks mit Sisi Forster. Die Übersicht. Deutsche Wirtschaft kritisiert neue US-Zölle. Staatsanwaltschaft fordert U-Haft für mutmaßlichen HIP-Erpresser. Griechenland leidet unter Kältewelle. Das Wetter in Bayern. Viel Sonne, am Abend Wolken, Werte bis 30 Grad. Berlin. Die deutsche Wirtschaft sieht die von US-Präsident Trump angekündigten neuen Zölle kritisch. Der Bundesverband der deutschen Industrie nannte die Pläne eine massive Herausforderung für die transatlantischen Wirtschaftsbeziehungen. Das bestehende Handelsabkommen, so der BDI, müsse sowohl von der EU als auch den USA eingehalten werden. Es gelte jetzt, weiteren Eskalationen vorzubeugen. Ähnlich äußerte sich die deutsche Industrie- und Handelskammer, deren Außenwirtschaftschef Dreyer sagte, während die EU konstruktiv an der Umsetzung des bestehenden Handelsabkommens arbeite, drohe das Weiße Haus, diesen Prozess nun in Gefahr zu bringen. Trump hatte angekündigt, die Zölle auf Autos und Lkw aus der EU ab kommender Woche von 15% auf 25% zu erhöhen. Eisenstadt. Nach der Festnahme eines Verdächtigen im HIP-Erpressungsfall hat die Staatsanwaltschaft Untersuchungshaft gefordert. Eine Entscheidung darüber soll in den nächsten Tagen fallen. Der 39-Jährige war gestern im Bundesland Salzburg gefasst worden. Er wird verdächtigt, Babygläschen mit Rattengift versetzt zu haben. Welche Summe er von dem Konzern erpressen wollte, ist unbekannt. In Österreich, Tschechien und der Slowakei waren insgesamt 5 Gläser mit Gift sichergestellt worden. Washington. US-Präsident Trump will weit mehr als 5000 US-Soldaten aus Deutschland abziehen. Eine genaue Zahl nannte er nicht. Einen Zusammenhang mit dem Iran-Krieg stellte der US-Präsident nicht her. Es wird aber vermutet, dass Trump mit dem Truppenabzug Verbündete bestrafen will, die Kritik an dem Krieg geübt haben und einen Militäreinsatz in der Straße von Hormus ablehnen. Außer Deutschland hatte Trump zuletzt auch Spanien und Italien mit einem Abzug von US-Truppen gedroht. Führende Republikaner verurteilten den angekündigten Truppenabzug aus Deutschland. Die Vorsitzenden der Verteidigungsausschüsse in Senat und Repräsentantenhaus Wicker und Rogers erklärten, der Abzug sende das falsche Signal an Russlands Präsident Putin. Dachau. Mit Gottesdiensten und einer Gedenkfeier ist heute in der KZ-Gedenkstätte Dachau an die Befreiung des Lagers am 29. April 1945 vor 81 Jahren erinnert worden. Daran teilgenommen haben auch noch einige der letzten Überlebenden des Konzentrationslagers. Der 102-jährige Jean Lafourie erinnerte in seiner Rede an das schreckliche Bild mit Bergen von Leichen, das sich den Soldaten der US-Armee bei der Befreiung bot. Der Ungeist, der dieses Menschheitsverbrechen möglich gemacht hat, werde wieder stärker, mahnte der Präsident des Zentralrats der Juden in Deutschland, Schuster. Längst säßen Rechtsextreme wieder in den Parlamenten und lägen in Umfragen vor den demokratischen Parteien. Athen. Griechenland erlebt den kältesten Maibeginn seit Jahrzehnten. Statt frühlingshafter Temperaturen sorgt eine ungewöhnliche Kältewelle für ein winterliches Bild in vielen Regionen des Landes. Kräftige Regenfälle und stürmische Winde bestimmten das Wetter. Insbesondere in der Ägäis kam es zu Böen bis zu 88 Kilometern pro Stunde.

0: bei Werten bis 28 Grad. Soweit die Nachrichten. Es ist jetzt 15.04 Uhr. Die Verkehrsmeldungen. A7 Füssen Richtung Ulm, zwischen Altenstadt und Dreieck Hittistetten immer wieder stockender Verkehr. A7 Fulda Richtung Würzburg, zwischen dem Fuldaer Dreieck und Bad Brückenau-Wildflecken 6 Kilometer Stau. A8 Salzburg Richtung München, zwischen Weihern und dem Kreuz München Süd stockend. A8 München Richtung Stuttgart, zwischen Merklingen und Mühlhausen 10 Kilometer stockend. A9 Berlin Richtung Nürnberg, zwischen Markt Schorgast und Dreieck Bayreuth-Kulmbach 5 Kilometer stockend. A9 Nürnberg Richtung München, zwischen Allersberg und Hilpoltstein Stau nach einem Unfall, bitte halten Sie eine Rettungsgasse offen. Und weiter Richtung München, zwischen Altmühltal und Denkendorf ist nach einem Unfall die rechte Spur blockiert. Und A96 Lindau Richtung München, in Höhe Jengen-Kaufbeuren steht ein defekter LKW auf der mittleren Spur. Soweit die Übersicht.
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1: 16 Uhr. Die Nachrichten des Bayerischen Rundfunks mit Sisi Forster. Die Übersicht. Deutsche Wirtschaft warnt vor Folgen höherer US-Zölle. Baas fordert weitere Entlastungen für Bürger. Greuther Fürth und Nürnberg spielen unentschieden im Franken-Derby. Das Wetter in Bayern, viel Sonne, am Abend Wolken, Werte bis 30 Grad. Berlin. Wirtschaftsverbände haben die neuen angekündigten Zölle von US-Präsident Trump harsch kritisiert. Der Bundesverband der deutschen Industrie warnte, die USA beschädigten zwar durch immer neue Provokationen das gegenseitige Vertrauen, dennoch sei Aufschieben keine Option. Das bereits bestehende Handelsabkommen, so der BDI, müsse sowohl von der EU als auch von den USA eingehalten werden. Es gelte, Vertrauen zu sichern und weiteren Eskalationen vorzubeugen. IFO-Präsident Fuest warnte vor erheblichen Risiken für die deutsche Wirtschaft. Deutschland drohe dieses Jahr eine Rezession, sollte ein neuer Handelskrieg entstehen. Die deutsche Autoindustrie werde in einer ohnehin schwierigen Lage getroffen. Trump hatte angekündigt, die Zölle auf Autos und Lkw aus der EU ab kommender Woche von 15% auf 25% zu erhöhen. Berlin. Die SPD-Vorsitzende Baas hat eine bessere interne Abstimmung in der schwarz-roten Koalition gefordert. Dem Nachrichtenmagazin Politico sagte Baas, viele Leute seien genervt von den Streitigkeiten. Das müsse aufhören. Inhaltlich sprach sich Baas für weitere Entlastungen der Bürgerinnen und Bürger aus. Entsprechende Maßnahmen müssten bald kommen, denn die Menschen seien unzufrieden, weil sie weniger im Portemonnaie hätten. Der parlamentarische Geschäftsführer der Unionsfraktion im Bundestag, Bilger, sagte dem Handelsblatt, die Koalition müsse sofort wieder in einen konstruktiven Modus kommen und liefern. München. Die Präsidentin des Sozialverbands VdK, Bentele, hat sich für eine stärkere Umverteilung in Deutschland stark gemacht. In der BR-Sendung Sonntagsstammtisch forderte sie, ärmere Menschen mehr profitieren zu lassen. Schließlich wisse man, dass die Zahl der Millionäre und Milliardäre gestiegen ist, aber auf der anderen Seite auch die Zahl derer, die von Armut betroffen sind. Der Hauptgeschäftsführer der IHK München und Oberbayern, Gössel, lehnte Forderungen nach einer höheren Erbschaftssteuer ab. Mit Blick auf den Mittelstand sei es keinesfalls so, dass so wörtlich alle ein paar Säcke Geld zu Hause hätten, von denen man einfach etwas abgeben könne. Vielmehr befänden sich die bereits besteuerten Vermögen in Anlagen und Maschinen. München. Einige bayerische Großstädte bleiben die sichersten in Deutschland. Das hat Innenminister Herrmann mit Verweis auf die polizeiliche Kriminalstatistik für 2025 mitgeteilt. Fürth und Erlangen standen demnach erneut an der Spitze der Städte mit mehr als 100.000 Einwohnern. Bei den Städten über 200.000 Einwohnern behauptet München wieder den ersten Platz. Augsburg folgt auf Rang 2 und Nürnberg auf Platz 5. Zum Fußball. Im Frankenduell der zweiten Fußball-Bundesliga haben sich Greuther Fürth und Nürnberg 1:1 getrennt. Damit bleibt alles offen im Tabellenkeller der Liga. 3 Punkte einfahren konnte lediglich Magdeburg im Spiel gegen Hertha BSC. 1:0 hieß es am Ende. Der tabellenletzte Preußen Münster hat in Hannover 3:3 gespielt. Elversberg hat 5:1 gegen Paderborn gewonnen und damit gute Aussichten, nach Schalke in die Bundesliga aufzusteigen. Karlsruhe hat Darmstadt mit 2:1 besiegt. Das Wetter in Bayern. Viel Sonne, nur in Unterfranken Wolken, im Westen später zunehmend bewölkt, teils Schauer und Gewitter, Höchstwerte 23 bis 30 Grad. In der kommenden Nacht meist bewölkt, bei Tiefstwerten von 13 bis 6 Grad. Und die weiteren Aussichten: die Woche beginnt

0: Richtung München zwischen Irschenberg und dem Kreuz München Süd immer wieder stockend. A8 München Richtung Stuttgart zwischen Ulm West und Mühlhausen 10 Kilometer stockend. A9 Berlin Richtung Nürnberg zwischen Markt Schorgast und Dreieck Bayreuth-Kulmbach 5 Kilometer stockend. Und B11 Mittenwald Richtung Wolfratshausen zwischen Walchensee und Urfeld Stau wegen einer Baustelle. Soweit die Verkehrsübersicht.
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0: 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Und hier kommt der Mutmacher-Song. Das neue Lied von Francine Jordi.

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1: Schlager. 17 Uhr mit Jean-Marc Heukemes. Die privaten Geldgeber der Walrettung haben sich vom Ende des Tiertransports in die Nordsee distanziert. In einem auf Instagram veröffentlichten Schreiben berichten sie von Drohungen an Bord. So sei einem Walexperten unmittelbar vor dem Aussetzen verboten worden, sein Handy zu nutzen. Auch seien Ärzte nicht noch einmal zum Wal gelassen worden, um dessen Gesundheitszustand wie vorgesehen zu prüfen. Unklar ist, wie es dem Wal derzeit geht. Die Daten eines Peilsenders sind bislang nicht veröffentlicht worden. Außenminister Johann Wadephul hat mit seinem iranischen Amtskollegen Abbas Araghchi telefoniert. Auf X betonte der CDU-Politiker die gemeinsame Haltung Deutschlands und der USA. Der Iran müsse vollständig und nachprüfbar auf Kernwaffen verzichten und die Straße von Hormuz sofort freigeben. Die Bemühungen um ein Ende des US-israelischen Angriffskriegs gegen den Iran kommen derzeit kaum voran. Zuletzt hatte sich Präsident Donald Trump skeptisch zu einem iranischen Verhandlungsvorschlag geäußert. Die Linke hat den von den USA verkündeten Verzicht auf die Stationierung von Tomahawk-Marschflugkörpern in Deutschland begrüßt. Fraktionschef Sören Pellmann sagte mit Blick auf den Präsidenten: Manchmal fällten Politiker aus den falschen Gründen auch mal richtige Entscheidungen. Hintergrund ist, dass das Pentagon eine Vereinbarung zwischen den USA und Deutschland zur Raketenstationierung kippen will. Die bis nach Russland reichenden Waffen sollten die Abschreckungsfähigkeit Deutschlands verstärken. An den berufsbildenden Schulen in Thüringen sollen sogenannte Fachpraxislehrer besser bezahlt werden. Dabei handelt es sich um Handwerksmeister, die zwar nicht als Lehrkräfte ausgebildet sind, aber ihr Fachwissen weitergeben. Das Bildungsministerium erklärte, Interessenten könnten sich bis Monatsende melden. Sie sollten dann auch dauerhaft an berufsbildenden Schulen unterrichten wollen. Dem Ministerium zufolge gibt es derzeit 335 Fachpraxislehrer in Thüringen. Sie wären künftig mit Regelschullehrern tariflich gleichgestellt. Im Abstiegskampf der zweiten Fußball-Bundesliga hat Magdeburg gegen Hertha BSC 1:0 gewonnen. Die Elbestädter verließen damit vorerst die Abstiegsplätze. Dagegen hat Darmstadt die letzte Aufstiegschance durch ein 1:2 in Karlsruhe verspielt. Elversberg besiegte Paderborn 5:1 und ist neuer Tabellenzweiter. Fürth und Nürnberg trennten sich 1:1, Hannover und Münster spielten 3:3. Das waren die Nachrichten.
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Dies ist die Geschichte von Eludin. Einem Mann, der geboren wurde, um wie ein wildes Tier gejagt zu werden, weil er arm war und sich nicht wehren konnte. Aber er gab sich mit seinem Schicksal nicht zufrieden und heute wurde seine Ehre wiederhergestellt.

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1: Um 18 Uhr mit Jean-Marc Heukemes. Die schwedische Küstenwache hat in der Ostsee einen Tanker beschlagnahmt, der angeblich zur russischen Schattenflotte gehört. Den Behörden zufolge ist das unter syrischer Flagge fahrende Schiff südlich von Trelleborg geentert worden. Es werde wegen mangelnder Seetüchtigkeit ermittelt. Zudem werde vermutet, dass der Tanker unter falscher Flagge fahre. Er stehe auf Sanktionslisten, darunter denen der EU und Großbritanniens. Außenminister Johann Wadephul hat mit seinem iranischen Amtskollegen Abbas Araghchi telefoniert. Auf Ex betonte der CDU-Politiker die gemeinsame Haltung Deutschlands und der USA. Der Iran müsse vollständig und nachprüfbar auf Kernwaffen verzichten und die Straße von Hormus sofort freigeben. Die Bemühungen um ein Ende des US-israelischen Angriffskriegs gegen Iran kommen derzeit kaum voran. Zuletzt hatte sich Präsident Donald Trump skeptisch zu einem iranischen Verhandlungsvorschlag geäußert. Die privaten Geldgeber der Walrettung haben sich vom Ende des Tiertransports in die Nordsee distanziert. In einem auf Instagram veröffentlichten Schreiben berichten sie von Drohungen an Bord. So sei einem Walexperten unmittelbar vor dem Aussetzen verboten worden, sein Handy zu nutzen. Auch seien Ärzte nicht noch einmal zur Wahl gelassen worden, um dessen Gesundheitszustand wie vorgesehen zu prüfen. Unklar ist, wie es dem Wal derzeit geht. Die Daten eines Peilsenders sind bislang nicht veröffentlicht. Auf dem Flughafen Leipzig-Halle sind im vergangenen Jahr über 1300 Frachtflugzeuge ohne Landung an Bord gestartet und gelandet. Wie die Landesregierung auf Anfrage der Grünen mitteilte, wurden über 350 Leerflüge nachts abgewickelt. Infrastrukturministerin Regina Kraushaar nannte keine konkreten Gründe dafür. Das sei Sache der Fluggesellschaften. Grünen-Fraktionschefin Franziska Schubert forderte die Landesregierung auf, die Flughafenanwohner stärker von Nachtfluglärm zu schützen. In der Fußball-Bundesliga hat Mainz den Klassenerhalt durch einen 2:1-Sieg bei St. Pauli perfekt gemacht. Im Abstiegskampf der zweiten Bundesliga hat Magdeburg gegen Hertha BSC 1:0 gewonnen. Die Elbestädter verließen damit vorerst die Abstiegsplätze. Dagegen hat Darmstadt die letzte Aufstiegschance durch ein 1:2 in Karlsruhe verspielt. Elversberg besiegte Paderborn 5:1 und ist neuer Tabellenzweiter. Fürth und Nürnberg trennten sich 1:1, Hannover und Münster spielten 3:3. Das waren die Nachrichten.
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1: Um 19 Uhr mit Jean-Marc Heukemes. Die schwedische Küstenwache hat in der Ostsee einen Tanker beschlagnahmt, der angeblich zur russischen Schattenflotte gehört. Den Behörden zufolge ist das unter syrischer Flagge fahrende Schiff südlich von Trelleborg geentert worden. Der Tanker fahre vermutlich unter falscher Flagge und stehe auf den Sanktionslisten der EU und Großbritanniens. DEW-Präsident Marcel Fratscher hat nach den neuen Zolldrohungen von US-Präsident Donald Trump eine harte Reaktion der EU gefordert. Der Ökonom sagte dem Handelsblatt, Trump sei im Augenblick innenpolitisch schwach. Spätestens jetzt sei deshalb der Zeitpunkt für Europa, Nachteile auszugleichen und sich in eine bessere Verhandlungsposition zu bringen. Fratscher schlug dazu vor, Gegenzölle zu erheben und die US-Tech-Konzerne zu besteuern. Trump hatte angekündigt, die Zölle auf Autos und Lastwagen aus der EU auf 25% zu erhöhen. Außenminister Johann Wadephul hat mit seinem iranischen Kollegen Abbas Araghchi telefoniert. Auf X erklärte der CDU-Politiker danach, als engster Verbündeter der USA teile Deutschland deren Ziele. Teheran müsse nachprüfbar auf Atomwaffen verzichten und die Straße von Hormuz sofort freigeben. Die iranische Seite erklärte zu dem Telefonat lediglich, es seien Gespräche über regionale und internationale Entwicklungen geführt worden. Die Linke begrüßt die Ankündigung der USA, auf die Stationierung von Tomahawk-Marschflugkörpern in Deutschland zu verzichten. Fraktionschef Sören Pellmann sagte mit Blick auf Präsident Donald Trump, manchmal fällten Politiker aus den falschen Gründen auch mal richtige Entscheidungen. Die Linke habe die Stationierungspläne von Anfang an abgelehnt. In der Fußball-Bundesliga hat Mainz den Klassenerhalt endgültig gesichert. Das Team von Trainer Urs Fischer gewann bei Abstiegsanwärter St. Pauli mit 2:1. Mit dem Sieg half Fischer auch seinem Ex-Verein Union Berlin. Die Köpenicker können nun nicht mehr direkt absteigen. In der zweiten Bundesliga hat Magdeburg durch ein 1:0 gegen Hertha vorerst die Abstiegsplätze verlassen. Außerdem spielten Elversberg Paderborn 5:1, Hannover Münster 3:3, Karlsruhe Darmstadt 2:1 und Fürth Nürnberg 1:1. In der Frauenbundesliga steht Jena nach einem 1:5 gegen Freiburg als erster Absteiger fest. Das waren die Nachrichten. Das Wetter. Sonnenuntergang in Halle ist heute um 20.38 Uhr, Sonnenaufgang morgen dann um 5.38 Uhr. In der Nacht wechselnd oder stark bewölkt, Schauer 14 bis 10 Grad, morgen dann wechselnd, später auch stark bewölkt mit einigen Schauern bei 21 bis 26 Grad. Die Zeit 19.03 Uhr. MDR Verkehrsdienst. Die A2 Richtung Hannover ist zwischen Burg Ost und Burg Zentrum nach einem Unfall gesperrt. Zurzeit Stau bis Thesen und Stau auf der Umleitung über die B246A Richtung Burg. A9 Richtung München zwischen Mark Schorgast und Dreieck Bayreuth-Kulmbach 6 Kilometer stockender Verkehr im Baustellenbereich. Die B71 Chainetz-Magdeburg ist am Abzweig Jemmeritz nach einem Unfall gesperrt. Soweit der MDR.
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1: Um 20 Uhr mit Jean-Marc Heukemes. Der frühere SPD-Fraktionschef Rolf Mützenich sieht den geplanten US-Truppenabzug als Chance für Abrüstungsgespräche mit Russland. Mützenich sagte der Süddeutschen Zeitung, damit könne Europa eine Rolle zurückgewinnen, die in der Vergangenheit aus Abschreckung und kluger Diplomatie bestanden habe. Man müsse jetzt darauf dringen, dass die russischen atomaren Mittelstreckenraketen aus Belarus und Kaliningrad abgezogen würden. Mützenich verwies dabei auf die Ankündigung Washingtons auf eine Stationierung neuer weitreichender Marschflugkörper in Deutschland zu verzichten. Die schwedische Küstenwache hat in der Ostsee einen Tanker beschlagnahmt, der angeblich zur russischen Schattenflotte gehört. Den Behörden zufolge ist das unter syrischer Flagge fahrende Schiff südlich von Trelleborg geentert worden. Es werde wegen mangelnder Seetüchtigkeit ermittelt. Der Tanker stehe auf den Sanktionslisten der EU und Großbritanniens. DEW-Präsident Marcel Fratscher hat nach den neuen Zolldrohungen von US-Präsident Donald Trump eine harte Reaktion der EU gefordert. Der Ökonom sagte dem Handelsblatt, Trump sei im Augenblick innenpolitisch schwach. Spätestens jetzt sei deshalb der Zeitpunkt für Europa, Nachteile auszugleichen und sich in eine bessere Verhandlungsposition zu bringen. Fratscher schlug dazu vor, Gegenzölle zu erheben und die US-Tech-Konzerne zu besteuern. Die privaten Geldgeber der Walrettung haben sich vom Ende des Tiertransports in die Nordsee distanziert. In einem Beitrag auf Instagram berichten sie von Drohungen an Bord. So sei einem Walexperten unmittelbar vor dem Aussetzen verboten worden, sein Handy zu nutzen. Auch seien Ärzte nicht noch einmal zum Buckelwal gelassen worden, um dessen Gesundheitszustand wie vorgesehen zu prüfen. In der Fußball-Bundesliga haben Mönchengladbach und Mainz den Klassenerhalt endgültig gesichert. Gladbach bezwang Dortmund mit 1:0. Die Mainzer setzten sich im Kellerduell bei St. Pauli mit 2:1 durch. In der Frauen-Bundesliga steht Jena nach einem 1:5 gegen Freiburg als erster Absteiger fest. In der Champions League schied Bayern München durch eine 2:4 Niederlage in Barcelona im Halbfinale aus. Im Eishockey haben sich die Eisbären Berlin den 12. deutschen Meistertitel gesichert. Die Berliner gewannen das entscheidende Spiel der Finalserie in Mannheim mit 4:1. Das waren die Nachrichten. Das Wetter? In der Nacht wechselnd, teilweise auch stark bewölkt und örtlich Schauer bei Tiefstwerten von 14 bis 10 Grad. Morgen wechselnd, später auch stark bewölkt, teilweise mit Gewitter, Höchstwerte 21 bis 26 Grad. Und am Dienstag viele Wolken, zeitweise Regen, teilweise auch Gewitter und das dann auch deutlich kühler. Die Zeit 20.03 Uhr.
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2: Hallo und einen wunderschönen guten Abend und herzlich willkommen zu unserer heutigen Ausgabe der ARD-Showbühne. Wir erinnern heute an den 109. Geburtstag von Betty Comden. Sie hat das goldene Zeitalter von Hollywood und Broadway mit ihren Texten erst zum Glänzen gebracht. Und außerdem gibt es Tipps zu vielen Musical-Schätzen, die aktuell in unseren kleinen deutschen Musical-Bühnen zu entdecken sind. Doch zuerst zu einer Frau, die den Broadway quasi künstlerisch revolutioniert hat. Betty Comden. Ihre Geschichte beginnt am 3. Mai 1917 in Brooklyn. Als Basia Cohen wuchs sie in einer russisch-jüdischen Einwandererfamilie auf. Betty war ein sehr kluges Mädchen und absolvierte an der New York University ihr Schauspielstudium und wollte unbedingt Theaterkarriere machen. Bei einem Gelegenheitsjob in einem Nachtclub, da traf sie auf den Bariton Adolph Green. Gemeinsam mit einem jungen Musikstudenten am Klavier namens Leonard Bernstein gründeten sie die Truppe The Reviewers. Da sie kein Geld für Autoren hatten, schrieben Betty und Adolph ihre Sketche selbst, während Leonard die Musikbegleitung dazu lieferte. Soweit, so gut. Was damals aber noch niemand ahnte, diese frühe Zusammenarbeit legte den Grundstein für Bernsteins spätere Erfolge am Broadway. Leonard Bernstein machte Karriere und wurde quasi über Nacht zum Stardirigenten der New Yorker Philharmoniker. Aber dabei vergaß er seine alten Freunde nicht. Denn 1944 holt er Betty und Adolph aus den Nachtclubs direkt an den Broadway, um mit ihnen sein erstes Musical zu schreiben. On the Town. Es geht um drei Matrosen im New York-Rausch. Hier sind Frank Sinatra und Gene Kelly.

0: Das war New York, New York aus dem Filmklassiker On the Town. Das Musical ist in deutscher Sprache am 7., 9. und 10. Mai im Konzerthaus in Solingen mit den Studenten der Folkwang-Hochschule in deutscher Sprache zu sehen. Auf der ARD-Showbühne steht heute die Texterin und Autorin Betty Compton. Vor 109 Jahren wurde sie geboren. Und mit dem Musical On the Town begann für Betty Compton und Adolph Green eine kreative Karriere am Broadway und in Hollywood. Und für Leonard Bernstein eine Weltkarriere. Betty und Adolph führten die wohl längste künstlerische Ehe der Geschichte. 60 Jahre am Schreibtisch, während beide privat anderweitig glücklich verheiratet waren. 1953, da bewies das Team, was es drauf hatte. Das Musical Wonderful Town stand kurz vor dem Aus, weil das Konzept nicht funktionierte. Das Trio Compton, Green und Bernstein wurden als Rettungsteam engagiert und schrieb unter Hochdruck und dank ihrer Genialität in nur 5 Wochen ein komplett neues Werk. Kommen wir zur Story. 2 Schwestern ziehen auf der Suche nach Geld, Ruhm und Erfolg von Ohio nach New York. In dem Songtext Ohio verarbeitete Betty Compton auch ihre eigene Geschichte. Das Gefühl, als junges Mädchen aus der Geborgenheit nach Manhattan zu kommen und zwischen dem großen Ehrgeiz und dem Heimweh hin und her zu schwanken. Wir hören diesen Song jetzt von der unvergleichlichen Doris Day.
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Doris Day mit Ohio, ein Lied über das Heimweh aus Wonderful Town. Derzeit steht das Musical im Spielplan des Landestheater in Linz in deutscher Sprache. Termine und Tickets finden

0: finden Sie im Netz unter landestheater-linz.de. Die Originaltexte stammen von der Texterin und Drehbuchautorin Betty Compton, die hier bewies, dass sie nicht nur witzig, sondern auch tiefgehend und emotional schreiben konnte. Zum 109. Geburtstag ehren wir diese Künstlerin heute in der ARD-Showbühne. Betty Compton vergaß nie ihren harten Weg nach oben. Als junge Schauspielstudentin quälte sie ein strenger Sprachlehrer mit bizarren Zungenbrechern, um ihr den Brooklyn-Akzent auszutreiben. Jahre später rächte sie sich mit ihrer Schreibfeder. Für den Filmklassiker Singing in the Rain schrieb sie zusammen mit Adolph Green das Drehbuch und diesen einen Zungenbrechersong. Moses Supposes, eine glänzende Parodie auf den hölzernen Sprechunterricht. Aus der Frustration von damals wurde einer der rasantesten Stepptanzmomente der Kinogeschichte. Hier sind Gene Kelly und Donald O'Connor.
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Moses Supposes, ein kleines Kabinettstückchen mit Gene Kelly und Donald O'Connor. In dem Musical Bells Are Ringing, da geht es um eine Telefonistin, die sich entgegen der Dienstanweisung immer wieder liebevoll in die Angelegenheiten der Kunden einmischt und sich letztendlich in einen Anrufer verliebt. Der Film zum Musical erschien 1960 mit dem deutschen Titel Anruf genügt, komme ins Haus. Für ihre enge Freundin Judy Holliday schrieb Betty Compton den Song The Party's Over. Eine Ballade über den Moment, wenn die rauschende Party vorbei ist und so manche Träume enden.

Unverwechselbar im Timbre, das war Dean Martin mit Just in Time. Ein Song, der heute als einer der großen Standards der Musikgeschichte gilt. Die Liedtexterin Betty Compton schaffte es, diesen einen Moment, in dem die Liebe genau zur rechten Zeit kommt, um ein Leben zu verändern, in Worte zu fassen. Es ist wohl die zeitlose Qualität ihrer Texte, die dafür sorgt, dass ihre Lieder auch Jahrzehnte später noch die Herzen berühren. Wenn wir heute auf das Leben dieser beeindruckenden Autorin und Songwriterin zurückblicken, dann bleibt vor allem eines: ihr unerschütterlicher Glaube daran, dass Unterhaltung die Welt ein Stückchen wärmer machen kann. Betty Compton hat über 60 Jahre lang in einer oft harten, von Männern dominierten Branche bewiesen, dass man mit Witz, Verstand und vor allem mit Menschlichkeit ganz nach oben kommen kann. Ihr eigentliches Vermächtnis, ihre Botschaft an uns alle, hat sie in einem Lied zusammengefasst, das heute fast wie eine Hymne klingt. Es ist ein einfacher, aber doch tiefgehender Appell an die Menschlichkeit. Erst im Glück des anderen entdecken wir unser eigenes, wie in einem Spiegel. Zum Schluss unseres Rückblicks auf Betty Compton hören wir jetzt ihr Vermächtnis »Make Someone Happy«, interpretiert von Barbara Streisand.

0: Make Someone Happy aus dem Musical Doremi mit der Musik von Jill Stein und den Texten von Betty Compton. Wir erinnerten zum 109. Geburtstag an diese großartige Autorin, Songwriterin und Schauspielerin. Vom Broadway der 50er Jahre geht's in der ARD-Showbühne zurück ins Hier und Jetzt. Das Musical lebt. Und zwar oft dort am intensivsten, wo die Bühne vielleicht etwas kleiner, aber die Leidenschaft umso größer ist. Wir werfen den Blick auf die Musical-Schätze, die aktuell in unseren kleineren deutschen Bühnen zu entdecken sind. Das erste Spotlight leuchtet in Karlsruhe am Kammertheater. Dort gibt's die Wiederaufnahme von Waterloo im Bällebad. William Dunne ist dort Intendant und wir haben uns schon vor 2 Jahren mit ihm unterhalten, als er das Stück das erste Mal auf die Bühne gebracht hat. Ein ABBA-Musical, aber mal ganz anders, und William Dunne erzählt uns mehr dazu.
1: Wir befinden uns in einem schwedischen bekannten Möbelhaus und in jenem wird alles gemacht, um das Jubiläum zu feiern. Und da geht ordentlich was schief. Und man hat sich überlegt, den Avatar-Beamer aus London zu holen. Es gibt ja die Avatare, die Hologramme vor den 4 Abbas. Und das hat man sich jetzt als großes Show-Finale überlegt. Das Problem ist, dass der Hologramm-Beamer mit einem Spreewald-Gurkenlaster kollidiert und deshalb zerschrottet auf der A8 liegt. Es gibt die Inka, die Filialleiterin, die so ein bisschen Haare auf den Zähnen hat. Und die hat so ein bisschen das Zepter auf.
2: Ruhe! Wir machen dieses Jubiläum zu einem Event, das niemand vergisst. Ich meine, nicht umsonst habe ich das Geld für den Umbau des Restaurants veruntreut.
3: Wie bitte?
4: Sie ist kein Mensch.
2: Was denn? Wir hätten doch niemals das Geld für den Hologrammbeamer zusammengekriegt. Hast du mal gesehen, wie es in unserer Filialkasse aussieht?
5: Nö.
2: Ebbe, damit bekäme ich nicht mal Slatko-Dubel.
1: Die Mitarbeitenden überlegen sich, wie können wir das Ganze retten, und basteln sich aus blauen Tüten ihre ABBA-Outfits. Das ist super lustig, aber es sieht mega aus. Und dann stehen die Avatare zum Schluss in jenen Outfits da und machen das große Showfinale zum 50. Jubiläum dieses Möbelhauses.
0: Wir haben beim Soundcheck mal Mäuschen spielen dürfen.
6: Das war der romantischste Abend in meinem Leben. Samstagabend, kurz vor Ladenschluss, gingen wir händchenhaltend durch den IKEA.
3: Wie romantisch!
6: Und dann sahen wir diesen Duschvorleger im Angebot.
2: Badematte Fernando.
6: Für 12,99 Mark. Woher weißt du das?
2: Can you hear the drums, Fernando?
6: Ingrid? Katharina?
2: I remember long ago another starry night like this.
6: Im IKEA?
2: In the neon light, Fernando.
6: Du bist es wirklich.
2: You were

0: Die Badematte ist wieder im Angebot.
1: Ein kleiner Ausschnitt aus dem Soundtrack und jetzt gibt's den Song zum Badeteppich. Und Tickets zu Waterloo im Bällebad finden Sie im Netz unter kammertheater-karlsruhe.de.

Fernando von und mit, aber derzeit läuft die Wiederaufnahme der ABBA-Revue Waterloo im Bällebad am Kammertheater in Karlsruhe. In der ARD-Showbühne hebt sich jetzt der Vorhang und wir lassen die Puppen tanzen. An der Komödie Dresden wird die Villa Sonnenschein gespielt. Ein Mix aus echten Menschen und lebensgroßen Puppen im Stil der Muppet Show. Worum geht's? Die Villa Sonnenschein ist eine Seniorenresidenz, in der das Leben aber nicht wirklich sonnig ist. Die gierige Heimleiterin und ein dubioser Herr Doktor versuchen mit minimalem Aufwand den maximalen Profit aus den Bewohnern zu schlagen. Und wir hören jetzt mal hinein in die Villa Sonnenschein. Den Song Gegensätze ziehen sich an mit Benjamin Zobrys und Miriam Lotz.

Aus dem Musical Villa Sonnenschein, derzeit an der Komödie in Dresden zu sehen. Weitere Infos erhalten Sie im Netz auf komödie-dresden.de. Ja, die Villa Sonnenschein hatte ihre Welturaufführung am 8. September 2005 im Hamburger Schmidt-Theater. Es war die Eröffnungsproduktion für den damaligen Neubau des Theaters direkt auf der Reeperbahn. Komponiert wurde das Stück von Martin Lingnau und Heiko Wohlgemuth, genau auch wie der folgende Titel.

Na, muss der böse Junge wieder bestraft werden? Böser Junge. Morgen fahre ich mal endlich wieder zu Ikea. Da kaufe ich mir das neue Regal für meine Küche. Los, leck mir die Stiefel! Hieß das jetzt Billy oder Eva? Das kriege ich ja wieder nie allein zusammengebaut. Na, darf der böse Junge das? Und dann so zwei lecker Hotdogs. Los, jetzt komm endlich! Ach, scheiße, nee, ich bin ja auf Diät.

0: Na komm, Engelchen, leg dich auf den Rücken, du schaffst das schon.
1: Ach Mensch, Sabine hat übermorgen ihren ersten Auftritt mit dem Schulorchester.
0: Na geht doch.
1: Ich glaube, ich kaufe ihr das Kleid mit dem Mond und den Sternen drauf.
0: Nein, nein, nein, nein, nein, nicht so schnell.
1: Na guck mal, jetzt ist deine Zunge wie eine Trillerpfeife. Wie hieß denn der Komponist nochmal?
0: Na los, jetzt komm endlich.
1: War das Mozart oder Beethoven?

0: Darling, leg dich schon mal hin, ja? Eigentlich bin ich total mies drauf. Aber das ist nur, weil ich so einen Hunger habe. Hier kommt man ja zu nichts.
1: Na, Schätzchen, das gefällt dir, hä?
0: Oh, hätte ich jetzt Bock auf Buttermilch. Die habe ich ja schon immer gern getrunken, schon als ich ganz klein war. Na, Schätzchen, soll ich dir ein bisschen helfen, hm? Wann habe ich eigentlich das erste Mal Buttermilch getrunken? Ich glaube, da waren wir mit dem Heim auf Amrum. Jetzt komm endlich! Oder war das Helgoland?

Reeperbahn aus dem Kultmusical Die heiße Ecke. Es gibt wohl kaum einen passenderen Song, um den 400. Geburtstag der Reeperbahn zu feiern. Den großen Anstich zum Fest inklusive Massenkaraoke mit Udo Lindenberg gab's am 30. April. Viele weitere Veranstaltungen, Ausstellungen und Konzerte sind in diesem Jubiläumsjahr in Hamburg geplant. Und die Kiez-Kulttheater Schmidt, Schmidtchen und Schmidts Tivoli mitten auf dem Hamburger Kiez, die feiern natürlich mit. Neben dem Kultklassiker Die heiße Ecke stehen weitere launige Produktionen auf dem Spielplan wie die Königsschenk nach oder die rasante musikalische Reise durch die 80er und 90er Jahre mit der Show Oberaffen geil. Aber natürlich gibt's auch was für junge Besucher, die sind auch sehr willkommen. Aktuell lädt das Familienmusical Der kleine Störtebäcker zur Piratenfahrt ein. Und daraus hören wir jetzt den Titel Papa.

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1: Aus dem Familienmusical Der kleine Störtebeker, derzeit am Schmidt-Theater in Hamburg zu sehen. Der Spielplan, Tickets und Jubiläumsaktionen zur 400 Jahre Reeperbahn finden Sie im Netz unter tivoli.de. Und damit sind wir am Ende unserer heutigen Ausgabe der ARD-Showbühne angekommen. Wir haben heute zurückgeblickt auf das Leben und die Arbeit von Betty Compton, einer Frau, die mit ihren Texten das amerikanische Musical geprägt hat, ohne sich selbst je in den Vordergrund zu stellen. Sie konnte mit ihren Texten Geschichten erzählen, die bis heute berühren. Und dieses Erzählen in Musik, das lebt weiter. Nicht nur auf den großen Bühnen, sondern gerade auch an den kleineren Theatern hier bei uns in Deutschland. Mit viel Leidenschaft, mit Ideenreichtum und ganz nah am Publikum. Wenn Sie also Lust bekommen haben, gehen Sie rein ins Theater und besuchen Sie die wunderbare Welt der Musicals. Es lohnt sich. Die Sendung gibt's wie immer 7 Tage zum Nachhören auf brschlager.de/showbühne. Ich wünsche Ihnen noch einen wunderschönen Schlagerabend auf den Wellen von BR Schlager, MDR Schlagerwelt und NDR Schlager. Am Mikrofon für Sie war André Sultan Sade. Und zum Schluss bleibt uns noch ein musikalischer Gruß von der Reeperbahn aus einer Show, die genauso frech, bunt und lebendig ist wie das Musiktheater selbst. Hier ist der Titel Oberaffengeil aus der gleichnamigen Revue.

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1: Um 21 Uhr mit Jean-Marc Heukemes. Der frühere SPD-Fraktionschef Rolf Mützenich sieht den geplanten US-Truppenabzug als Chance für Abrüstungsgespräche mit Russland. Mützenich sagte der Süddeutschen Zeitung, damit könne Europa eine Rolle zurückgewinnen, die in der Vergangenheit aus Abschreckung und kluger Diplomatie bestanden habe. Man müsse jetzt darauf dringen, dass die russischen atomaren Mittelstreckenraketen aus Belarus und Kaliningrad abgezogen würden. Mützenich verwies dabei auf die Ankündigung Washingtons, auf eine Stationierung neuer weitreichender Marschflugkörper in Deutschland zu verzichten. Der ukrainische Präsident Volodymyr Selenskyj hat Finnland eine Drohnenpartnerschaft angeboten. Nach einem Treffen mit Ministerpräsident Petteri Orpo sagte Selenskyj, man wolle die Länder stärken, die sein Land seit Beginn der russischen Offensive unterstützt hätten. So könne Finnland von der ukrainischen Drohnentechnologie und den Kampferfahrungen im Krieg gegen Russland profitieren. Außenminister Johann Wadephul hat mit seinem iranischen Kollegen Abbas Araghchi telefoniert. Auf Ex erklärte der CDU-Politiker danach, als engster Verbündeter der USA teile Deutschland deren Ziele. Teheran müsse nachprüfbar auf Atomwaffen verzichten und die Straße von Hormus sofort freigeben. Die iranische Seite erklärte zu dem Telefonat lediglich, es seien Gespräche über regionale und internationale Entwicklungen geführt worden. DIW-Präsident Marcel Fratscher hat nach den neuen Zolldrohungen von US-Präsident Donald Trump eine harte Reaktion der EU gefordert. Der Ökonom sagte dem Handelsblatt, Trump sei im Augenblick innenpolitisch schwach. Spätestens jetzt sei deshalb der Zeitpunkt für Europa, Nachteile auszugleichen und sich in eine bessere Verhandlungsposition zu bringen. Fratscher schlug dazu vor, Gegenzölle zu erheben und die US-Tech-Konzerne zu besteuern. In der Fußball-Bundesliga haben Mönchengladbach und Mainz den Klassenerhalt endgültig gesichert. Gladbach bezwang Dortmund mit 1:0. Die Mainzer setzten sich im Kellerduell bei St. Pauli mit 2:1 durch. In der Frauen-Bundesliga steht Jena nach einem 1:5 gegen Freiburg als erster Absteiger fest. In der Champions League schied Bayern München durch eine 2:4 Niederlage in Barcelona im Halbfinale aus. Im Eishockey haben sich die Eisbären Berlin den 12. deutschen Meistertitel gesichert. Die Berliner gewannen das entscheidende Spiel der Finalserie in Mannheim mit 4:1. Das waren die Nachrichten. Das Wetter. In der Nacht wechselnd oder stark bewölkt, Schauer 14 bis 10 Grad. Morgen dann wechselnd, später aber auch stark bewölkt mit einigen Schauern, das Ganze bei 21 bis 26 Grad. Die Zeit 21.03 Uhr.
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1: Um 22 Uhr mit Jean-Marc Heukemes. Bundeskanzler Friedrich Merz hat zunehmende Spannungen in der schwarz-roten Koalition eingeräumt. In der ARD-Sendung Karin Mioska sagte Merz am Abend, in der CDU werde der Unmut über die Kompromisse mit der SPD immer größer. Viele zweifelten am Sinn des Regierungsbündnisses. Merz forderte die Sozialdemokraten zu mehr Entgegenkommen auf. Kompromisse seien keine Einbahnstraße. In der Regierungsarbeit müsse auch die Handschrift der Union zu erkennen sein. Der frühere SPD-Fraktionschef Rolf Mützenich sieht den geplanten US-Truppenabzug als Chance für Abrüstungsgespräche mit Russland. Mützenich sagte der Süddeutschen Zeitung, damit könne Europa eine Rolle zurückgewinnen, die in der Vergangenheit aus Abschreckung und kluger Diplomatie bestanden habe. Man müsse jetzt darauf dringen, dass die russischen atomaren Mittelstreckenraketen aus Belarus und Kaliningrad abgezogen würden. Mützenich verwies dabei auf die Ankündigung Washingtons auf eine Stationierung neuer weitreichender Marschflugkörper in Deutschland zu verzichten. Der ukrainische Präsident Volodymyr Zelensky hat Finnland eine Drohnenpartnerschaft angeboten. Nach einem Treffen mit Ministerpräsident Petteri Orpo sagte Zelensky, man wolle die Länder stärken, die sein Land seit Beginn der russischen Offensive unterstützt hätten. So könne Finnland von der ukrainischen Drohnentechnologie und den Kampferfahrungen im Krieg gegen Russland profitieren. Die französische Regierung hat den Rückbau des stillgelegten Atomkraftwerks Fessenheim nahe der deutschen Grenze genehmigt. Der Stromkonzern EDF will nach eigenen Angaben zeitnah damit beginnen. Die Vorarbeiten seien weitgehend abgeschlossen. Der Rückbau solle in 4 Etappen erfolgen. Nach 42 Betriebsjahren war das Kraftwerk südlich von Freiburg 2020 stillgelegt worden. Der Abtransport der Brennelemente wurde bereits 2 Jahre später abgeschlossen. In der Fußball-Bundesliga haben Union, Mönchengladbach und Mainz den Klassenerhalt endgültig gesichert. Gladbach bezwang Dortmund mit 1:0. Die Mainzer setzten sich bei St. Pauli mit 2:1 durch. Wolfsburg holte in Freiburg ein 1:1 und schob sich auf den Abstiegsrelegationsplatz vor. Dank dieses Ergebnisses steht auch fest, dass Union Berlin erstklassig bleibt. Im Abendspiel der dritten Liga gewann Absteiger Aue in Ingolstadt mit 5:3. Das waren die Nachrichten. Das Wetter? In der Nacht wechselnd, teilweise auch stark bewölkt und örtlich Schauer bei Tiefstwerten von 14 bis 10 Grad. Morgen dann wechselnd, später auch stark bewölkt und das mit einigen Schauern bei 21 bis 26 Grad. Die Zeit 22.03 Uhr.
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1: Um 23 Uhr mit Milad Kupay. Die angekündigten 9 US-Zölle haben in der deutschen Wirtschaft Besorgnis und Kritik ausgelöst. Bundeskanzler Merz äußerte wiederum in der ARD-Sendung Karin Mioska ein Stück weit Verständnis und er betonte, dass es dem US-Präsidenten dabei nicht allein darum gehe, Deutschland zu treffen.
2: Er will ganz Europa treffen. Er wird ungeduldig, weil wir jetzt im August letzten Jahres eine Verabredung getroffen haben mit Amerika, dass wir ein Zollabkommen machen. Und auf der europäischen Seite werden immer wieder neue Bedingungen formuliert und wir haben es nicht unterschrieben. Mhm. So, und die Amerikaner haben es fertig und die Europäer nicht. So, und deswegen wünsche ich mir, dass wir hier möglichst schnell zu einem Abkommen kommen. Wir teilen die Grundeinschätzung nicht, dass Zölle etwas Gutes sind. Aber wir müssen damit leben, dass Amerika und die amerikanische Regierung es gegenwärtig anders sieht. Also muss man sich um Lösungen bemühen.
1: Bundeskanzler Merz. Bundesaußenminister Wadephul hat den Iran aufgefordert, die Straße von Hormus umgehend zu öffnen. Das teilte der CDU-Politiker nach einem Telefonat mit seinem iranischen Kollegen Araghchi mit. Als enger US-Verbündeter teilte Deutschland das gleiche Ziel. Der Iran müsse nachprüfbar auf Kernwaffen verzichten und die Straße von Hormus sofort freigeben. Im Iran-Krieg gilt derzeit zwar eine Waffenruhe, die Bemühungen um ein Friedensabkommen kommen aber nicht voran. Politiker, Verbände und Kirchen haben zur Verteidigung der Pressefreiheit aufgerufen. Papst Leo XIV. Sagte vor Zehntausenden Pilgern, dieses Recht werde zu oft verletzt. Der Papst erinnerte an Reporter und Journalisten, die Opfer von Kriegen und Gewalt wurden. Kulturstaatsminister Weimar erklärte, Pressefreiheit sei die unverzichtbare Grundbedingung der Demokratie. Anlass ist der Welttag der Pressefreiheit. In der Fußball-Bundesliga haben der SC Freiburg und der VfL Wolfsburg 1:1 gespielt. Mehrere Vereine können dank dieses Ergebnisses nicht mehr absteigen. Aus der Sportredaktion Marcel Stober.
3: Ohne am Sonntag auf dem Platz zu stehen, haben sich Union Berlin und der Hamburger SV den Klassenerhalt gesichert. Auch Mainz und Mönchengladbach sind gerettet. Beide haben gespielt und gewonnen. Mönchengladbach durch ein spätes Tabakovic-Tor mit 1:0 gegen Dortmund und Mainz mit 2:1 beim FC St. Pauli. St. Pauli rutscht durch die Niederlage auf den direkten Abstiegsplatz 17. Wolfsburg ist punktgleich, die Tordifferenz der Niedersachsen ist aber etwas besser. Das 1:1 beim Europa-League-Halbfinalisten Freiburg ist leistungsgerecht. Im Rennen um einen erneuten Europapokalplatz überholt Freiburg mit dem Punkt die Frankfurter Eintracht und ist Siebter.
1: Das waren die Nachrichten. Das Wetter in Deutschland. In der Nacht im Norden und Nordwesten Schauer, teils Gewitter, sonst meist trocken, Tiefstwerte 14 bis 7 Grad. Morgen gebietsweise Schauer, teils Gewitter, im Südosten und zwischen Nord- und Ostsee oft trocken, Höchstwerte 13 Grad auf den Nordseeinseln bis 28 Grad in Niederbayern. Es ist 22.03 Uhr.
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1: Um 0 Uhr mit Ronald Lessig. Kurz vor dem ersten Jahrestag der schwarz-roten Koalition hat Bundeskanzler Merz von der SPD mehr Entgegenkommen gefordert. Kompromisse seien keine Einbahnstraße, sagte Merz in der ARD-Sendung Karin Mioska. Aus Berlin Norbert Kunze.
2: Er sei bis jetzt sehr geduldig im Umgang mit der SPD gewesen. Angesprochen auf das aktuelle Klima innerhalb der Regierungskoalition betont Merz, dass er weiterhin ein Vertrauensverhältnis zu Lars Klingbeil habe, bei der CDU-CSU der Unmut jedoch größer werde. In dieser Koalition, so der Kanzler, muss die Union vorkommen, was bislang nicht gut genug gelungen sei. Andere Mehrheiten, so Merz, suche er jedoch nicht. Zu Kommunikationspannen oder eigenen unglücklichen Formulierungen befragt, bezeichnet der Bundeskanzler sich als selbstkritisch. Zitat: Ich sage es dann beim nächsten Mal besser, aber ich sage es nicht anders.
1: Unterdessen hat SPD-Fraktionschef Miersch Nachbesserungen bei den geplanten Reformen im Gesundheitsbereich gefordert. Als Beispiel nannte er im ZDF das Vorhaben, die beitragsfreie Mitversicherung von Ehepartnern bei der gesetzlichen Krankenversicherung einzuschränken. Das Kabinett hat das Sparpaket bereits beschlossen. Als nächstes ist der Bundestag am Zug. Und dort, so Miersch, gehe es nicht darum, Kabinettsbeschlüsse einfach abzunicken. Die angekündigten neuen US-Zölle haben in der deutschen Wirtschaft Besorgnis ausgelöst. Der Bundesverband der deutschen Industrie sprach von einer massiven Herausforderung für die transatlantischen Wirtschaftsbeziehungen. Er forderte sowohl die USA als auch die EU auf, das vereinbarte Handelsabkommen einzuhalten. Dazu gehöre auch, dass die EU ihren Teil zügig und entschlossen umsetze. Der SC Freiburg und der VfL Wolfsburg haben am Abend in der Fußball-Bundesliga 1:1 gespielt. Mehrere Vereine können dank dieses Ergebnisses nicht mehr absteigen. Aus der Sportredaktion Marcel Stober.
3: Ohne am Sonntag auf dem Platz zu stehen, haben sich Union Berlin und der Hamburger SV den Klassenerhalt gesichert. Auch Mainz und Mönchengladbach sind gerettet. Beide haben gespielt und gewonnen. Mönchengladbach durch ein spätes Tabakovic-Tor mit 1:0 gegen Dortmund und Mainz mit 2:1 beim FC St. Pauli. St. Pauli rutscht durch die Niederlage auf den direkten Abstiegsplatz 17. Wolfsburg ist punktgleich, die Tordifferenz der Niedersachsen ist aber etwas besser. Das 1:1 beim Europa-League-Halbfinalisten Freiburg ist leistungsgerecht. Im Rennen um einen erneuten Europapokalplatz überholt Freiburg mit dem Punkt die Frankfurter Eintracht und ist Siebter.
1: Das waren die Nachrichten. Das Wetter in Deutschland. Im Norden und Nordwesten Schauer oder Gewitter, sonst trocken bei 14 bis 7 Grad. Tagsüber gebietsweise Schauer oder Gewitter im Südosten und zwischen Nord- und Ostsee trocken bei 13 Grad auf den Nordseeinseln und bis 28 Grad in Niederbayern. Die Zeit, es ist 0:03 Uhr.
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1: Um 1 Uhr mit Ronald Lessig. Vor dem Hintergrund andauernder Spannungen in der schwarz-roten Koalition hat Bundeskanzler Merz die SPD zu mehr Entgegenkommen aufgefordert. Es gebe in der Union einen größer werdenden Unmut über Kompromisse, die mit den Sozialdemokraten eingegangen werden mussten, sagte Merz in der ARD-Sendung Karin Mioska.
2: Ich erwarte von der SPD die gleiche Kompromissbereitschaft, wie wir sie zeigen. Ich bin bis jetzt sehr geduldig gewesen, auch im Umgang mit der SPD. Die SPD muss allerdings auch wissen, Kompromisse sind keine Einbahnstraße. Die müssen wir beide machen.
1: Bundeskanzler Merz. In den vergangenen Wochen hatte es in der Koalition immer wieder Streit über anstehende Reformen gegeben. Unterdessen hat SPD-Fraktionschef Miersch Nachbesserungen bei den geplanten Änderungen im Gesundheitsbereich gefordert. Als Beispiel nannte er im ZDF das Vorhaben, die beitragsfreie Mitversicherung von Ehepartnern bei der gesetzlichen Krankenversicherung einzuschränken. Das Kabinett hat das Sparpaket bereits beschlossen. Als nächstes ist der Bundestag am Zug. Und dort, so Miersch, gehe es nicht darum, Kabinettsbeschlüsse einfach abzunicken. An den Reformplänen im Gesundheitsbereich gibt es breite Kritik. Die USA wollen nach Angaben von Präsident Trump ab heute damit beginnen, Schiffe aus der Straße von Hormuz zu eskortieren. In den sozialen Medien schrieb er, mehrere Länder, die nicht in den Iran-Krieg verwickelt seien, hätten die USA darum gebeten. Zum genauen Vorgehen machte Trump keine Angaben. Seit Beginn des Iran-Krieges hält der Iran die für den weltweiten Ölhandel wichtige Meerenge de facto geschlossen. Der SC Freiburg und der VfL Wolfsburg haben am Abend in der Fußball-Bundesliga 1:1 gespielt. Mehrere Vereine können dank dieses Ergebnisses nicht mehr absteigen. Aus der Sportredaktion Marcel Stober.
3: Ohne am Sonntag auf dem Platz zu stehen, haben sich Union Berlin und der Hamburger SV den Klassenerhalt gesichert. Auch Mainz und Mönchengladbach sind gerettet. Beide haben gespielt und gewonnen. Mönchengladbach durch ein spätes Tabakovic-Tor mit 1:0 gegen Dortmund und Mainz mit 2:1 beim FC St. Pauli. St. Pauli rutscht durch die Niederlage auf den direkten Abstiegsplatz 17. Wolfsburg ist punktgleich, die Tordifferenz der Niedersachsen ist aber etwas besser. Das 1:1 beim Europa-League-Halbfinalisten Freiburg ist leistungsgerecht. Im Rennen um einen erneuten Europapokalplatz überholt Freiburg mit dem Punkt die Frankfurter Eintracht und ist Siebter.
1: Das waren die Nachrichten. Das Wetter in Deutschland. Im Norden und Nordwesten Schauer oder Gewitter, sonst trocken bei 14 bis 7 Grad. Tagsüber gebietsweise Schauer, teilweise Gewitter im Südosten und zwischen Nord- und Ostsee trocken bei bis zu 13 Grad auf den Nordseeinseln und 28 Grad an Niederbayern. Am Dienstag Schauer und Gewitter im Norden freundlich. Es ist 1:03 Uhr.
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1: Um 2 Uhr mit Ronald Lessig. Knapp ein Jahr nach seinem Amtsantritt fordert Bundeskanzler Merz vom Koalitionspartner SPD mehr Entgegenkommen. Er erwarte von den Sozialdemokraten die gleiche Kompromissbereitschaft, wie die Union sie zeige, sagte Merz in der ARD-Sendung Karin Mioska. Aus der Nachrichtenredaktion Marei Beermann.
2: Er sei geduldig gewesen im Umgang mit der SPD, die allerdings müsse wissen, Kompromisse sind keine Einbahnstraße. In dieser Koalition müsse die Union vorkommen und man müsse auch Dinge hinbekommen, die ihre Handschrift trage. Das sei noch nicht gut genug gelungen, so der Kanzler. Vor dem Hintergrund anstehender Reformen hatte es zuletzt immer wieder Streit in der schwarz-roten Regierung gegeben.
1: Bundesinnenminister Dobrindt hat noch einmal deutlich gemacht, dass die Kontrollen an den deutschen Grenzen vorerst bestehen bleiben. Im ersten verwies der CSU-Politiker darauf, dass an den Übergängen nach wie vor Menschen zurückgewiesen würden, aus seiner Sicht ein Zeichen dafür, dass das europäische Migrationssystem weiter nicht funktioniere. Mehrmals hatten deutsche Gerichte entschieden, dass die Grenzkontrollen gegen EU-Recht verstießen. Laut Bundesregierung betrafen die Urteile allerdings nur Einzelfälle. Die USA wollen nach Angaben von Präsident Trump ab heute damit beginnen, Schiffe aus der Straße von Hormuz zu eskortieren. In den sozialen Medien schrieb er, mehrere Länder, die nicht in den Iran-Krieg verwickelt seien, hätten die USA darum gebeten. Zum genauen Vorgehen machte Trump keine Angaben. Seit Beginn des Iran-Krieges hält der Iran die für den weltweiten Ölhandel wichtige Meerenge de facto geschlossen. Der SC Freiburg und der VfL Wolfsburg haben am Abend in der Fußball-Bundesliga 1:1 gespielt. Mehrere Vereine können dank dieses Ergebnisses nicht mehr absteigen. Aus der Sportredaktion Marcel Stober.
3: Ohne am Sonntag auf dem Platz zu stehen, haben sich Union Berlin und der Hamburger SV den Klassenerhalt gesichert. Auch Mainz und Mönchengladbach sind gerettet. Beide haben gespielt und gewonnen. Mönchengladbach durch ein spätes Tabakovic-Tor mit 1:0 gegen Dortmund und Mainz mit 2:1 beim FC St. Pauli. St. Pauli rutscht durch die Niederlage auf den direkten Abstiegsplatz 17. Wolfsburg ist punktgleich, die Tordifferenz der Niedersachsen ist aber etwas besser. Das 1:1 beim Europa-League-Halbfinalisten Freiburg ist leistungsgerecht. Im Rennen um einen erneuten Europapokalplatz überholt Freiburg mit dem Punkt die Frankfurter Eintracht und ist Siebter.
1: Das waren die Nachrichten. Das Wetter in Deutschland. Im Norden und Nordwesten Schauer oder Gewitter, sonst trocken bei 14 bis 7 Grad. Tagsüber gebietsweise Schauer im Südosten und zwischen Nord- und Ostsee trocken bei bis zu 13 Grad auf den Nordseeinseln und 28 Grad in Niederbayern. Am Dienstag Schauer und Gewitter bis 25 Grad. 2:03 Uhr.
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